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1: Mit Melanie Wenig, guten Morgen. Bargeld hat in Österreich immer noch einen hohen Stellenwert, auch wenn immer öfter mit Karte oder Handy gezahlt wird. Etwa 3/4 der Österreicher begleichen auch in der Gastronomie ihre Rechnung in bar, wie eine Market Agent Studie zeigt, und lassen auch mehr Trinkgeld da. Die Wirtschaftskammer hat zusammen mit der GSA die Initiative Cash ist Fesch ins Leben gerufen. Mit Aufklebern sollen Betriebe sichtbar machen, dass Bargeld willkommen ist. Nach einer Geiselnahme in einem Supermarkt in Berlin vergangenes Wochenende hat die Staatsanwaltschaft nun Untersuchungshaft für den mutmaßlichen Täter beantragt. Der 29-Jährige soll vergangenen Freitagabend eine Mitarbeiterin mit einem Messer als Geisel genommen haben. Die Polizei konnte den Mann aber am nächsten Tag überwältigen. Sowohl die Frau als auch der Verdächtige blieben weitgehend unverletzt. Um die weitere Unterstützung für die Ukraine im Krieg gegen Russland dreht es sich heute wieder in Frankreichs Hauptstadt Paris vor dem französischen Nationalfeiertag. NATO-Chef Mark Rutte und der ukrainische Präsident Zelensky werden am Treffen der Koalition der Willigen teilnehmen. Auch Bundeskanzler Stocker wird in Paris erwartet. Österreich ist durch die militärische Neutralität beobachtendes Mitglied der Koalition. Tennis. Jannik Sinner hat seinen Titel in Wimbledon erfolgreich verteidigt. Der Weltranglistenerste aus Italien hat sich gegen den Deutschen Alexander Zverev in einem zum Start engen Finale durchgesetzt mit 7:6, 6:7, 6:3. Sein 5. Major-Sieg.
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1: Mit Helene Feichtenhofer. Schönen guten Morgen. Bargeld hat in Österreich immer noch einen hohen Stellenwert, auch wenn immer öfter mit Karte oder Handy gezahlt wird. Etwa 3/4 der Österreicher begleichen auch in der Gastronomie ihre Rechnung in Bar, wie eine Market Agent Studie zeigt, und lassen auch mehr Trinkgeld da. Cash is Fash heißt auch eine Initiative der Wirtschaftskammer. Betriebe sollen dadurch sichtbar machen, dass Bargeld willkommen ist. Gastroobmann Alois Reiner:
2: Bargeld ist ja auch in gewisser Art und Weise eine Unabhängigkeit, denn wenn es zu einem Blackout kommt, dann kann ich mit dem Bargeld weiterhin noch einkaufen gehen. Mit der Kreditkarte oder mit der Bankomatkarte wird es dann vielleicht nicht mehr lustig sein. Und ich denke schon, dass hier auch ein gewisses Backup für die Bevölkerung wichtig ist.
1: Ziel ist es auch, den Gästen alle Zahlungsmittel möglich zu machen, so Reiner. Nach wie vor kein Brand aus beim Waldbrand im Osttiroler Virgen. Zwar haben die Feuerwehrleute gestern am späten Abend nur mehr letzte Nachlöscharbeiten gemacht, aber Kontrollflüge mit einer Drohne dürften noch nicht das gewünschte Resultat gebracht haben, weswegen die Feuerwehren eben noch keinen Brand ausgeben konnten. Es dürften noch immer vereinzelt Glutnester da sein. Das Feuer war Freitagnachmittag auf einer Fläche von 10 bis 12 Hektar abgeholztem Gebiet ausgebrochen. Das US-Militär hat nach eigenen Angaben auch vergangene Nacht wieder Ziele im Iran angegriffen. Die Attacken hätten sich gegen Raketenstellungen und Anlagen zur Luftabwehr gerichtet, berichtet die New York Times. UNO-Generalsekretär Guterres hat unterdessen beide Seiten dazu aufgerufen, wieder mit den Verhandlungen zu beginnen. Bei Lotto hat es auch gestern niemand geschafft, auf die 6 Richtigen zu tippen. Am kommenden Mittwoch wartet damit ein 7-fach-Jackpot darauf geknackt zu werden. Bei diesem Sechser wird es um rund 8,4 Millionen Euro gehen.
3: Und damit hallo zu Ihnen hinters Lenkrad. Das ist der U1 Verkehrsservice jetzt um 6:02 und schaut gut aus noch momentan auf den Tiroler Straßen. Polizei und ASFINAG haben uns nichts Gröberes gemeldet. Kommen Sie gut und sicher an Ihr Ziel.

Heute erwartet uns noch einmal ein hochsommerlicher Tag mit ganz, ganz viel Sonnenschein. Am Nachmittag, da bilden sich einige Quellwolken. Gegen Abend sind am Alpenhauptkamm und in Osttirol dann vereinzelt Regenschauer oder Gewitter möglich. Meistens bleibt es aber trocken. Dazu wird es mit 28 bis 34 Grad richtig heiß noch einmal. Momentan ist es noch ein bisschen kühler, heißt noch einmal Fenster aufreißen und durchlüften. Bei Ihnen in Radfeld messen wir derzeit 14 Grad. In Nervis hat es 8, in Kappel 11 und bei Ihnen in Osttirol in Siljan messen wir derzeit 10 Grad. Der Dienstagmorgen wird dann weiterhin ziemlich warm, aber deutlich wechselhafter, mit mehr Wolken, Regenschauern und Gewittern im Laufe des Tages.

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1: Los geht's, neue Woche, neues Glück. Starten wir also alle gemeinsam rein in den heutigen Montag. Es ist der 13. Juli. Hoffentlich haben Sie das Wochenende genossen und starten jetzt mit viel neuer Energie rein in diese Woche. Wir versuchen jedenfalls ein bisschen nachzuhelfen und Sie in Schwung zu bringen. Legen wir los jetzt mit Peter Kent und das ist jetzt Ella Zubery. Schönen guten Morgen.

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1: Das Wetter zeigt sich heute von seiner freundlichen Seite. Nach einem strahlend sonnigen Vormittag ziehen am Nachmittag von Westen her langsam ein paar Wolken auf. Die gute Nachricht, es bleibt den ganzen Tag über trocken. Gewitter oder Regenschauer sind heute in den Bergen noch kein Thema. Dazu wird es angenehm warm auf 2000 Metern. Da liegen die Temperaturen bei rund 18 Grad. Auf 3000 Metern sind es immerhin noch bis zu 10 Grad. Der Höhenwind, der bleibt

0: zunächst schwach und frischt im Laufe des Tages aus Westen ein bisschen auf. Insgesamt bestimmen aber noch die typischen thermischen Windsysteme das Wetter. Erst in der Nacht auf Dienstag können dann wieder gewitterige Schauer aufziehen. Wer heute also eine Bergtour oder Zeit im Freien plant, hat auf jeden Fall die besten Voraussetzungen. Und damit wünschen wir einen wunderschönen Montag.
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1: Schönen guten Morgen. Nach mehreren Waldbränden in Tirol appelliert die Feuerwehr an die Bevölkerung, derzeit besonders vorsichtig zu sein. Die anhaltende Trockenheit und geschädigte Wälder erhöhen die Waldbrandgefahr deutlich. Erst am Wochenende mussten die Feuerwehren unter anderem in Aldrans, Liens und Fürgen zu Bränden ausrücken. Beim Großbrand in Fürgen waren die Einsatzkräfte von Freitag bis gestern Sonntag gefordert. Es haben nach Nachlöscharbeiten stattgefunden, bevor das endgültige Brand aus nach letzter Kontrollen gegeben werden konnte. Die Vorbereitungen für die Tiroler Pride-Parade in 2 Wochen laufen auf Hochtouren. Am 25. Juli ziehen wieder tausende Mitglieder und Freunde der LGBTQIA+-Community durch Innsbruck, um die Missstände bei der Gleichberechtigung aller Geschlechter und sexueller Orientierung aufmerksam zu machen. JJ Kaiser Jentsch vom Organisationskomitee sagt, seit der Parade im Vorjahr spüre man, dass die Stimmung gegenüber queeren Menschen in der Gesellschaft tendenziell schlechter geworden sei.
2: Das Klima wird rauer, sagen wir so. Also es gibt immer mehr Gegenwind und dergleichen und hat man ja in den letzten Jahren gesehen, wo unsere Flagge einfach runtergerissen worden ist und dann auch angezündet worden ist.
1: Auch im Alltag seien queere Menschen in Tirol immer wieder mit Anfeindungen und Diskriminierung konfrontiert, zum Beispiel wenn es darum gehe, eine Mietwohnung zu finden. Und die Tour of Austria ist gestern in Wien zu Ende gegangen. Der frühere Tirol-Teamfahrer Gregor Mühlberger hat nach seinen starken Leistungen die Tour am Ende gewonnen und sich damit als erster Österreicher seit 2013 den Gesamtsieg gesichert. Eigentlich hatte sich der 32-Jährige ja auf die Tour de France vorbereitet, ist nach seiner kurzfristigen Nicht-Nominierung aber ins Nationalteam für die Österreich-Rundfahrt nachgerückt und hat so seinen größten Erfolg seiner Karriere feiern können. Für den Ötztaler Jonas Holzknecht endete die Tour auf Platz 34. Patrick Gamper aus Münster wurde 59. Und damit hallo zu Ihnen hinters Lenkrad. Das ist der U1 Verkehrsservice um 7:05. Es schaut gut aus auf den Straßen. Polizei und ASFINAG haben uns nichts Gröberes gemeldet und damit wünschen wir eine gute Fahrt. Die aktuellen Temperaturen bei uns im Land, in Liens, bei Ihnen in Lanz und auch in Epps messen wir derzeit 14 Grad. In Heiterwang hat es momentan noch 11 Grad. Noch ist es also angenehm kühl, also noch schnell durchlüften, bevor dann die große Hitze kommt. Generell erwartet uns nämlich ein perfekter Sommertag heute. Nach einem sonnigen Vormittag bilden sich am Nachmittag dann einige Quellwolken. Meistens bleibt es aber trocken, nur ganz vereinzelt sind am Abend im Süden ein paar Regenschauer oder auch Gewitter möglich. Mit Höchstwerten zwischen 28 und 34 Grad wird es vielerorts auch wieder ziemlich heiß.
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1: Legen wir los mit der ersten Hälfte, Widder bis Jungfrau. Die Widder starten mit einem guten Gespür für alles, was wirklich wichtig ist und finden heute leichter die richtigen Worte. Ein offenes Gespräch kann neue Klarheit bringen und sorgt für einen gelungenen Start in die Woche. Bei den Stieren stehen heute Begegnungen und ehrliche Gespräche im Mittelpunkt. Wer aufmerksam zuhört und sich ein bisschen Zeit lässt, der entdeckt oft mehr zwischen den Zeilen als gedacht. Die Zwillinge erkennen heute, welche kleinen Veränderungen den Alltag spürbar leichter machen können. Ein guter Moment, um neue Gewohnheiten anzustoßen. Schritt für Schritt und ganz ohne Hektik. Die Krebse dürfen sich heute über eine extra Portion Rückenwind freuen und strahlen dabei eine angenehme Ruhe aus. Ob im Beruf oder privat, Verlässlichkeit und Herzlichkeit öffnen heute viele Türen. Bei den Löwen lohnt sich heute ein liebevoller Blick auf Zuhause oder die Familie. Schon eine kleine Geste oder ein kurzer Anruf kann für ein Lächeln sorgen auf beiden Seiten. Und die Jungfrauen haben heute ein besonders feines Gespür für ihr Umfeld und erkennen schnell, was andere bewegt. Ein aufmerksames Gespräch kann heute wertvoller sein als viele großen Worte. Soweit die erste Hälfte, jetzt gibt's die Grubertaler und dann schauen wir uns Teil 2 an.

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1: Die zweite Hälfte bin ich Ihnen noch schuldig vom heutigen Tageshoroskop. Wir schauen jetzt von den Wagen bis zu den Fischen. Die Wagen richten den Blick heute auf das, was ihnen wirklich wichtig ist, sei es bei den Finanzen oder im Alltag. Mit ein bisschen Gelassenheit gelingen heute Entscheidungen, die sich langfristig richtig anfühlen. Die Skorpione spüren heute besonders deutlich, was ihnen gut tut und welche Richtung sie einschlagen möchten. Wer auf das eigene Bauchgefühl hört, trifft heute Entscheidungen mit einem guten Gefühl. Bei den Schützen darf es heute zwischendurch auch einmal ein bisschen ruhiger werden. Kleine Pausen schenken neue Energie und vielleicht kommt gerade dann die beste Idee des Tages. Bei den Steinböcken läuft es heute besonders gut im Austausch mit anderen Menschen. Eine Begegnung oder ein interessanter Vorschlag könnte sich als echter Glücksgriff für die Zukunft erweisen. Die Wassermänner dürfen heute ruhig zeigen, was in ihnen steckt. Der Wochenbeginn bietet gute Chancen, positiv aufzufallen. Mit Charme und einer guten Idee lassen sich heute einige Türen öffnen. Und die Fische erleben einen Tag voller ehrlicher Begegnungen und schöner Gespräche. Wer sich heute offen zeigt, wird merken, wie wohltuend Vertrauen und Nähe sein können. Ja, ich würde sagen, das nehmen wir so. Wir begleiten Sie auf jeden Fall mit ganz, ganz viel U1-Musik, damit der Tag auf jeden Fall gut wird. Schönen guten Morgen.

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1: Mit Helene Feichtenhofer. Schönen guten Morgen. Die Österreicherinnen und Österreicher sind Bargeldfans. Auch wenn immer mehr mit Karte oder Handy zahlen, so bleibt Bargeld für viele Menschen unverzichtbar. Rund 3/4 der Österreicherinnen und Österreicher etwa zahlen auch im Café oder im Gasthaus ihre Rechnung in Bar, zeigt eine Market Agent Studie. Die Wirtschaftskammer hat nun die Initiative Cash ist Fash gestartet. Ziel ist es zu zeigen, dass in der Gastro Bargeld sehr willkommen ist, erklärt Gastro-Obmann Alois Reiner.
2: Bargeld ist ein ganz normales, legales Zahlungsmittel und wir wollen natürlich, dass unsere Gäste so viele Möglichkeiten wie nur irgendwie möglich ist, haben, um dann auch ihre Rechnungen begleichen zu können.
1: Vor allem auch im Urlaub nutzen die Österreicherinnen und Österreicher gerne Bargeld. Die EU-Außenminister beraten heute in Brüssel über die Lage im Nahen Osten und auch in der Ukraine. Es geht vor allem um die Frage, ob es weitere Sanktionen für Israel geben soll wegen der Siedlungspolitik des Landes. Israel hat illegale Siedlungen im Westjordanland ausgeweitet. Vor allem Spanien, Belgien und Irland fordern dafür Strafen. In Linz soll ein 13-Jähriger über Monate hinweg von mehreren Jugendlichen bedroht und erpresst worden sein. Die Jugendlichen sollen dem Buben eine Machete an den Hals gehalten haben oder ihn auch durch Elektroschocks verletzt haben, damit er ihnen Geld und andere Wertgegenstände gibt. Die Polizei hat 2 15-Jährige als mutmaßliche Täter ausforschen können. Die beiden sind inzwischen in der Justizanstalt Wels. Tennis. Der Italiener Jannik Sinner kann seinen Titel in Wimbledon erfolgreich verteidigen. Der Weltranglistenerste hat sich in 4 Sätzen gegen den Deutschen Alexander Zverev durchgesetzt. Für Sinner war es der 5. Sieg bei einem Major-Event.
3: Und damit sind wir bei Ihnen auf den Tiroler Straßen. Das ist der U1 Verkehrsservice um 7:02. Und da habe ich eine Meldung für Sie. Wenn Sie auf der A13 Brenner Autobahn unterwegs sind, in Fahrtrichtung Brenner zwischen Griers und Matrei, müssen Sie momentan um die 10 Minuten mehr Zeit einplanen. Ansonsten haben Polizei und ASFINAG nichts gemeldet. Wenn Ihnen jetzt im Frühverkehr was auffallen sollte, gerne jederzeit anrufen unter 052 42 61 030. Vielen Dank im Voraus und eine gute Fahrt. Der Montag bringt noch einmal viel Sonnenschein und sommerliche Hitze mit bis zu 34 Grad. Erst am Nachmittag werden die Wolken dann ein bisschen mehr und Richtung Abend kann es vor allem am Alpenhauptkamm und auch in Osttirol vereinzelt gewittern. Der Dienstagmorgen startet dann bereits unbeständiger und bringt im Laufe des Tages immer wieder Regenschauer und Gewitter. Aktuell ist es noch gar nicht so heiß, heißt also noch einmal die Wohnung gut durchlüften, damit wir es dann über den Tag möglichst kühl erhalten in unserer Wohnung. In Schlitters und bei Ihnen in Leisach in Osttirol messen wir derzeit 15 Grad, in Tauer hat 16 und in Imst werden uns momentan 14 Grad angezeigt.
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3: Schon Einjährige tanzen offenbar zu Musik. Na, klingt ungewohnt. Eine neue Studie hat aber genau das jetzt herausgefunden. Und damit schönen guten Morgen und liebe Grüße an den Frühstückstisch, ins Bad, ins Auto oder wo auch immer Sie sich gerade aufhalten, wo auch immer Sie uns gerade zuhören. Wir sprechen gleich über genau diese Studie. Davor würde ich sagen, braucht man noch ein bisschen Musik zum munter werden. Gleich gibt's die Bellamy Brothers und den Anfang in dieser Stunde macht Andreas Martin. Schönen guten Morgen.

nämlich, dass Babys bereits ab einem Alter von 3 Monaten Musik im Gehirn verarbeiten können. Gegen Ende des ersten Lebensjahres beginnen sie dann auch mit ersten rhythmischen Bewegungen, auch wenn sie natürlich noch nicht so ganz im Takt sind, wie das dann bei Erwachsenen der Fall ist. Für die Untersuchung haben 79 Babys Kinderlieder gehört, während ihre Gehirnaktivität und Bewegung gemessen worden sind. Und das Ergebnis eben, Musik hat schon sehr früh das Gehirn angeregt und bringt die Kleinsten auch dann schon ein bisschen in Bewegung. Forschende haben deswegen betont, dass gemeinsames Singen, so ein bisschen sanftes Wiegen und musikalische Rituale bereits im ersten Lebensjahr ziemlich wertvolle Erfahrungen für die Entwicklung für die Kleinkinder sind. Vielleicht ist das also auch der Grund, warum viele Babys beim Lieblingslied sofort zu strahlen beginnen. Das haben Sie vielleicht schon einmal beobachtet. Ein schönes Beispiel dafür, dass Musik Menschen von den ersten Lebensmonaten an begleitet. Ja. Und wir von U1 geben da natürlich auch unser Bestes und begleiten jetzt alle Babys, alle Kleinkinder, alle Kinder, alle Erwachsenen, wer auch immer uns zuhört, beim Aufstehen mit ganz, ganz viel Musik. Schönen guten Morgen.

0: erster offizieller Ferientag heute für die mehr als 90.000 Schülerinnen und Schüler bei uns im Land. Die sind wahrscheinlich noch beim Schlafen. Aber ich kann so viel schon einmal verraten, traumhaftes Wetter heute. Stellt sich natürlich die Frage, was steht so in den nächsten Tagen heute am ersten Ferientag an?
1: Also wir fliegen in Urlaub, wir gehen oft schwimmen und wir machen mit Oma noch einen Ausflug.

0: definitiv auf Urlaub und Schwimmen.
1: Also ich werde schwimmen gehen und dabei vielleicht Radl fahren.
2: Klingt alles ziemlich fein. 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

0: Edelseher bringen uns rein in die neue Woche, in den heutigen Montag hier auf Radio U1 Tirol. In Elmau ist gestern am Nachmittag ein toter Hund am Ufer eines Baches entdeckt worden. Jetzt ermittelt die Polizei wegen des Verdachts auf Tierquälerei. Die Details dazu, die gibt's in knapp 10 Minuten in den Tirol-Nachrichten mit Christine Treiner.
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0: Peter Alexander hier auf Radio U1 Tirol und mittlerweile ist es 7.30 Uhr, also Zeit für die Tirol-Nachrichten und die gibt's jetzt von Christine Trainer.
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0: Schön.

0: Heute heißt es noch einmal Sonne tanken. Der Tag, der beginnt strahlend sonnig. Später ziehen dann ein paar Wolken durch und gegen Abend kann es am Alpenhauptkamm oder auch in Osttirol vereinzelt regnen oder ein paar Gewitter geben. Ansonsten bleibt es trocken mit bis zu 34 Grad hochsommerlich. Momentan messen wir bei Ihnen in Ischgl 12 Grad, in Ranken hat 16, in Ramsau 15 und in Elmau hat es 13 Grad.
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0: 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Und damit ziehen wir jetzt die Melissa Naschenwing vor und probieren es dann noch einmal mit den Tirol Nachrichten.

0: Jetzt aber die Tirol-Nachrichten mit Christine Trainer.
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2: Schönen guten Morgen. Letzten Donnerstag ist der Brettfalltunnel nach einer umfassenden Generalsanierung wieder eröffnet worden. Um den Stau im Zillertal zu bekämpfen, seien allerdings weitere Maßnahmen auch außerhalb des Tunnels erforderlich. Insbesondere durch den Bau einer neuen Innbrücke sowie eines neuen Kreisverkehrs an der Autobahnanschlussstelle Wiesing erhofft sich der für Straßenbau zuständige Landesrat Josef Geißler, den Verkehr in und außerhalb des Brettfalltunnels besser regulieren zu können.
3: Wir haben ja jetzt dieses Projekt Anschlussstelle Wiesing auf Schiene. Das wird im Herbst begonnen, der Neubau dieser zweiten Brücke, dass jene, die Richtung Deutschland fahren, also rechts abbiegen Richtung Kufstein, nicht mehr im Stau stehen müssen, sondern gleich wegkommen. Also das wird dazu führen, dass der Rückstau in den Tunnel dann nicht mehr da ist, dass das dann alles besser funktioniert.
2: Die Baukosten für dieses Projekt sollen bei mehr als 35 Millionen Euro liegen. In Elmau wird wegen des Verdachts auf Tierquälerei ermittelt. Eine Spaziergängerin hat gestern am Nachmittag einen toten Hund am Ufer eines Baches entdeckt. Die alarmierte Polizei hat festgestellt, dass das Tier stark unterernährt und völlig verwahrlost war. Als Halter hat ein 38-jähriger Deutscher ausgeforscht werden können. In seiner Personalunterkunft haben die Beamten jedoch niemanden mehr vorgefunden. Der Mann hatte lediglich seinen Zimmerschlüssel und seine Arbeitskleidung zurückgelassen. Sein derzeitiger Aufenthaltsort ist unbekannt, die Ermittlungen laufen. Und der Tiroler Poetry Slam Preis geht heuer an Anna-Maria Mühlbacher aus Innsbruck. Sie steht unter dem Künstlernamen Die Bacher auf der Bühne und erhält den mit 2500 Euro dotierten Würdigungspreis. Der Förderpreis geht an den 22-jährigen Adrian Meyer aus Schwarz, der als der Geist des Frühlings auftritt. Die Auszeichnungen werden am 22. September beim Fest der Kultur im Innsbrucker Haus der Musik überreicht. Soweit die Tirol-Nachrichten und damit der Blick auf die Straßen. Zurück zu Anna-Maria Rödig.
0: Und auf den Straßen schaut's gut aus soweit und sind keine gröberen Störungen gemeldet worden. Gute Fahrt.
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0: 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Wir machen weiter mit Ihrer Lieblingsmusik. Die Meierhofner sind das. Schönen guten Morgen, feines Aufstehen.

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0: Alle Achtung auf Radio U1 Tirol. Und jetzt würde ich sagen, kommen wir mal ein bisschen in Bewegung.
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0: Oder zumindest sprechen wir über die Bewegung. Wir starten mit dem Radsport. Die Tour of Austria ist gestern zu Ende gegangen und ein Österreicher hat dabei den größten Erfolg seiner Karriere gefeiert. Christine.
2: Gregor Mühlberger hat die Tour of Austria gewonnen und damit diesen Meilenstein in seiner Karriere hingelegt. Der frühere Tirol-Teamfahrer sicherte sich als erster Österreicher seit 2013 den Gesamtsieg. Eigentlich hätte sich der 32-Jährige ja auf die Tour de France vorbereitet, ist nach seiner kurzfristigen Nicht-Nominierung aber ins Nationalteam für die Österreich-Rundfahrt nachgerückt. Für den Ötztaler Jonas Holzknecht endete die Tour auf Platz 34. Patrick Gamper aus Münster wurde 59.
0: Ja, und wir bleiben damit noch kurz beim Radsport und schauen zum Mountainbiken.
2: Laura Sticker hat beim Weltcup in Andorra nach ihrem zweiten Platz im Short Track den 5. Platz im olympischen Cross-Country-Rennen erreicht. Die Heimingerin hat 35 Sekunden hinter Siegerin Jenny Rissvets aus Schweden gelegen. Mona Mitterwallner belegte Rang 14.
0: Weiter jetzt zum Klettern. Die heimischen Kletterasse, die waren nämlich zum Teil in Frankreich wieder erfolgreich.
2: Vor allem Waldtirolerin Jessica Pilz. Die gebürtige Niederösterreicherin hat beim Vorstiegsweltcup in Chamonix bereits zum 3. Mal in Folge das Finale erreicht und am Ende Rang 6 belegt. Für Jakob Schubert endete hingegen eine beeindruckende Serie. Der Tiroler hat als 9. den Finaleinzug nur hauchdünn verpasst.
0: Ja, und damit am Schluss
2: der
0: jetzt noch
2: und
0: zum Tennis.
2: Der Erste hat Wimbledon zum 2. Mal in Folge gewonnen. Er hat sich im Finale gegen den deutschen Alexander Zverev nach knapp 4 Stunden in 4 Sätzen durchgesetzt und damit bereits seinen 5. Grand-Slam-Titel gefeiert. Grund zu jubeln hatte aber auch Lili Dacker. Die junge Osttirolerin hat am Wochenende beim WTA 250-Turnier in Athen die Qualifikationsrunde gewonnen und damit den Sprung in den Hauptbewerb geschafft.
0: Also wieder ein ziemlich erfolgreiches sportliches Wochenende liegt da hinter uns. Perfekt, um in die neue Woche zu starten. Legen wir los mit Jovanotti jetzt. Schönen guten Morgen.

0: Ein Titel, der auf jeden Fall ins Ohr geht und der vor allem immer für gute Laune sorgt. Das ist Ihr Lieblingsradio, U1 Tirol. Und mehr von diesen guten Titeln gibt's in wenigen Minuten. Die Christine Stark haben wir unter anderem und auch den Andy Borg noch vor 8 Uhr hier bei uns.
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1: Mit Helene Feichtenhofer. Schönen guten Morgen. Die letzte Hitzewelle Ende Juni hat in Westeuropa zu mehr als 10.000 zusätzlichen Todesfällen geführt. Das zeigen nun Daten der EU-Gesundheitsbehörde ECDC. Melanie Wenig hat die Einzelheiten.
2: Vor allem für ältere Menschen sind solche Hitzewellen gefährlich, zeigt diese Auswertung ganz deutlich. Mehr als 9.000 der zusätzlichen Todesfälle waren über 65-Jährige. Extreme Hitze kann zum Tod führen, indem sie einen Hitzeschlag verursacht oder Herz-Kreislauf- und Atemwegserkrankungen verschlimmert. Das trifft eben vor allem auf ältere Menschen zu. Besonders stark von der Hitzewelle betroffen waren die Menschen in Frankreich und Belgien.
1: Die USA und der Iran fliegen weiter Angriffe. Die USA haben vergangene Nacht Radaranlagen, Flugabwehranlagen und kleinere Boote im Iran zerstört. Der Iran wiederum hat Ziele in Jordanien, Kuwait und Bahrain angegriffen. UNO-Generalsekretär Guterres hat beide Seiten dazu aufgerufen, die Kämpfe sein zu lassen und wieder mit Verhandlungen zu beginnen. Die Österreicherinnen und Österreicher sind Bargeldfans. Auch wenn immer mehr mit Karte oder Handy zahlen, so bleibt Bargeld für viele Menschen unverzichtbar. Rund 3/4 der Österreicherinnen und Österreicher zahlen etwa auch im Café oder im Gasthaus ihre Rechnung in Bar, zeigt eine Market Agent Studie. Die Wirtschaftskammer hat nun die Initiative Cash ist Fesch gestartet. Ziel ist es zu zeigen, dass in der Gastro Bargeld sehr willkommen ist. In Wien, Graz oder auch in Linz beginnt heute die Sommerkinder-Uni. Kinder können da Vorlesungen, Seminare und Workshops besuchen und quasi erste Universitätserfahrungen sammeln. Einzelne Restplätze für Kurzentschlossene gibt es noch.
3: Und damit liebe Grüße zu Ihnen auf die Tiroler Straßen. Ja, das ist der U1 Verkehrsservice um 8:02 und es schaut nach wie vor gut aus im Frühverkehr. Polizei und ASFINAG haben uns keine gröberen Störungen gemeldet. Wenn Ihnen am Weg in die Arbeit oder wohin auch immer vielleicht was auffällt, gerne teilen mit uns und anrufen unter 052 42 61 030 30. Ich sage vielen Dank im Voraus und wünsche eine gute Fahrt. Heute zeigt sich Tirol noch einmal von seiner hochsommerlichen Seite am Vormittag. Da scheint verbreitet die Sonne, am Nachmittag ziehen einige Quellwolken auf. Einzelne Regenschauer oder Gewitter sind gegen Abend zwar möglich, insgesamt bleibt es aber meistens trocken mit bis zu 34 Grad. Ist es auch ziemlich heiß heute. Momentan ist es noch deutlich kühler. In Erl messen wir momentan 19 Grad. Bei Ihnen in Wens und Matterei am Brenner hat es 15 und in Innsbruck messen wir derzeit 18 Grad. Morgen wird es dann wechselhafter mit mehr Wolken, Regenschauern und Gewittern im Laufe des Tages.
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3: Vielleicht haben Sie am Wochenende beim Wandern ja eine unbewusst ins Tal getragen. Die Rede ist von den Zecken. Wir sprechen gleich drüber, wie wir uns gegen diese unliebsamen Tiere schützen können und wie wir sie wieder loswerden. Schönen guten Morgen auf U1. Davor würde ich sagen, brauchen wir ein bisschen Musik. Ich hätte jetzt den Nick P. oder auch die aktuelle von Let's Fetz im Angebot.

einen wunderschönen guten Morgen und viel Spaß mit meiner Musik auf Radio U1 Tirol. Raus aus den Betten, rein in den Alltag. Es wird der Spaß. Euer Nick P.

0: So klingt Ihr Lieblingsradio U1 Tirol um 10 nach 8 am Montag. Fein, dass Sie alle wieder mit dabei sind. Sie sind nur einen Millimeter groß. Wenn man nicht genau schaut, übersieht man sie schnell und trotzdem können sie uns schwere Krankheiten übertragen. Die Rede ist von Zecken. Jetzt im Sommer haben sie wieder Hochsaison, Christine.
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0: gründlich nach den kleinen Blutsaugern absuchen.
1: Ja, auch Zeckenspray hält die lästigen Spinnentierchen ab. Hat eine Zecke trotzdem dann gestochen, sollte man sie so schnell wie möglich mit einer Pinzette oder auch einer Zeckenkarte herausziehen.
0: Ja, und wenn man gerade keine Pinzette zur Hand hat?
2: Wegkratzen würde ich eher nicht tun, weil dann vielleicht der Kopf mit dem Saugapparat verbleibt. Man kann, wenn man geschickt ist, versuchen, es auch mit zwei Fingernägeln wie mit einer Pinzette die Zecke unten zu greifen und zu entfernen. Aber man sollte schon schauen, dass man sie eben gut und gerade rausziehen kann.
0: Falls ein kleines Pünktchen in der Haut zurückbleiben sollte, ist das in der Regel übrigens kein Problem. Öl oder Klebstoff auf die Zecke zu träufeln, wie es manche als Hausmittel empfehlen, das sollte man aber nicht.
1: Ja, und mehr zum Thema Zecken hören Sie heute am Nachmittag bei uns ab 15 Uhr in der Tiroler Zeit bei Fabian Strickner. Und bis dorthin haben wir auf jeden Fall noch ganz, ganz viel Musikplatz. Jetzt gibt's den Kate Marshall und danach gibt's wieder eine Portion Wissen für Sie. Vielleicht ein bisschen zum Angeben am heutigen Montag. Guten Morgen.

0: schönen guten Morgen.
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0: Warum funkeln Sterne eigentlich am Nachthimmel?

0: In der letzten Nacht, da hat man die Sterne ja wieder besonders gut gesehen bei dem klaren Himmel, der da gewesen ist. Und damit hat man natürlich auch ihr Funkeln gesehen. Christine, warum tun sie das? Warum funkeln die Sterne?
1: Der Grund dafür liegt gar nicht am Weltall, sondern in unserer Erdatmosphäre. Während das Sternenlicht auf die Erde trifft, wird es von unterschiedlich warmen Luftschichten ständig leicht abgelenkt. Und dadurch wirkt es so, als würden die Sterne flackern und glitzern. Planeten funkeln übrigens deutlich weniger, weil sie uns viel näher sind und nicht nur als winzige Lichtpunkte erscheinen. Im Weltall selbst würden die Sterne ganz ruhig leuchten. Das Funkeln ist also ein faszinierender Effekt von unserer Atmosphäre. Je tiefer ein Stern übrigens über dem Horizont steht, desto stärker fällt das Funkeln meistens aus, weil sein Licht eben einen längeren Weg durch die Atmosphäre zurücklegen muss.
0: Und für Astronominnen und Astronomen ist genau der Effekt eine Herausforderung. Deswegen liefern Weltraumteleskope besonders scharfe Bilder vom Sternenhimmel. Ich würde sagen, ich habe es nicht gewusst, haben wir wieder was dazugelernt an diesem heutigen Montag. Und damit ist wieder Zeit für ganz viel Musik. Silla Thalbauer sind das.

0: Silla Zahlbauer auf Radio U1 Tirol. Jason Nussbaumer und Alexandra Hoffmann begleiten uns jetzt zu den Tirol-Nachrichten und die gibt's wieder um 8.30 Uhr.
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0: Jason Nussbaumer hier bei uns. Und jetzt ist es genau 8.30 Uhr und damit ist es wieder Zeit für die Tirol-Nachrichten. Und die gibt's jetzt von Christine Trainer.
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2: Einen schönen guten Morgen. Zu einem nächtlichen Einsatz hat heute in der Früh die Feuerwehr Reutte ausrücken müssen. Gegen 4 Uhr ist in der Bahnhofstraße ein E-Bike-Akku explodiert. Dadurch geriet ein Fahrradabstellplatz in Brand. Auch eine Hecke ist dabei beschädigt worden. Die Feuerwehr hat das Feuer schnell löschen können. Verletzt worden ist beim Vorfall niemand. Während des Einsatzes war die Bahnhofstraße gesperrt. Die Brandursache wird noch ermittelt. Die Vorbereitungen für die Tiroler Pride-Parade in 2 Wochen laufen auf Hochtouren. Am 25. Juli ziehen wieder tausende Mitglieder und Freunde der Community durch Innsbruck, um auf Missstände bei der Gleichberechtigung aller Geschlechter und sexueller Orientierungen aufmerksam zu machen. JJ Kaiser-Jentsch vom Organisationskomitee sagt, seit der Parade im Vorjahr spüre man, dass die Stimmung gegenüber queeren Menschen in der Gesellschaft tendenziell schlechter geworden ist.
3: Das Klima wird rauer, sagen wir so. Also es gibt immer mehr Gegenwind und dergleichen und hat man ja in den letzten Jahren gesehen, wo unsere Flagge einfach runtergerissen worden ist und dann auch angezündet worden ist.
2: Auch im Alltag seien queere Menschen in Tirol immer wieder mit Anfeindungen und Diskriminierung konfrontiert, zum Beispiel wenn es darum gehe, eine Mietwohnung zu finden. Und auch 3 Tage nach dem Waldbrand südlich von Fürgen in Osttirol sind die Einsatzkräfte weiter gefordert. Zwar ist das Feuer seit Samstag unter Kontrolle, im Boden werden aber immer noch Glutnester entdeckt und gelöscht. Rund 170 Feuerwehrleute waren zuletzt im Einsatz, unterstützt von Helfern und Hubschraubern. Die Hoffnung ist, im Laufe des heutigen Tages endgültig Brand ausgeben zu können. Das betroffene Waldgebiet umfasst rund 10 bis 12 Hektar. Soweit die aktuellen Nachrichten und damit der Blick auf die Tiroler Straßen zu Anna-Maria Rödig.
0: Ja, und der Verkehr ist heute keine Ausrede, wenn Sie zu spät in die Arbeit kommen. Nach wie vor schaut es ziemlich gut aus. Polizei und ASFINAG haben uns nichts gemeldet. Wenn Ihnen doch was auffällt, rufen Sie gerne bei uns im Studio an unter 052 42 61 030 30 und werden Sie U1 Verkehrsreporter. Ich sage schon einmal vielen Dank im Voraus und kommen Sie gut an Ihr Ziel. Der heutige Montag bringt noch einmal ganz, ganz viel Sonnenschein und sommerliche Hitze mit bis zu 34 Grad. Erst am Nachmittag werden die Wolken dann immer ein bisschen mehr und Richtung Abend hin kann es vor allem dann am Alpenhauptkamm und auch bei Ihnen in Osttirol vereinzelt gewittern. Die aktuellen Temperaturen in Brixlek messen wir 19 Grad und bei Ihnen in Zirl und Lermoos hat es derzeit 20 Grad.
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0: Pupo auf Radio U1 Tirol. 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

0: Die Maite Kelly heizt uns ordentlich ein an diesem Montag hier auf Radio U1 Tirol. Gleich haben wir den DJ Ötzi für Sie und die Olsen Brothers begleiten uns ebenfalls zu den Weltnachrichten in 9 Minuten um 9 Uhr.
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1: Mit Helene Feichtenhofer. Schönen guten Morgen. Das österreichische Studiensystem muss flexibler werden. Das schlägt der Forschungsrat vor. Melanie Wenig, was genau ist denn damit gemeint?
2: Der Forschungsrat schlägt vor, dass es an den Unis in Zukunft nicht nur Vollzeitstudien geben soll, sondern auch Teilzeitstudien. Damit würde man auch Menschen, die arbeiten, die Möglichkeit geben zu studieren, würde die Uni also für mehr Menschen interessant machen. Derzeit ist es ja nach wie vor so, dass in Österreich die meisten Studenten aus Familien kommen, in denen es bereits Akademiker gibt. Die in Teilzeit studieren, sollen dann doppelt so lange brauchen dürfen fürs Studium. Bei denen, die Vollzeit studieren, dagegen könnte man die Ziele im Studium noch einmal etwas nachschärfen.
1: Außerdem schlägt der Forschungsrat vor, die Studienbeihilfen zu erhöhen. Das würde zwar etwas kosten, aber auch das jetzige System sei kostenintensiv und würde wenig bringen. Wie am besten ein Social-Media-Verbot für Kinder und Jugendliche anlegen, darüber haben Experten in den letzten Monaten beraten und sie übergeben heute einen Bericht an EU-Chefin von der Leyen mit ihren Vorschlägen. Auch ab welchem Alter so ein Verbot aus ihrer Sicht überhaupt Sinn macht. Diese Vorschläge der Experten könnten dann auch das geplante Social-Media-Verbot in Österreich beeinflussen. Die Bundesregierung plant es ja für unter 14-Jährige. In der Gemeinde Magdalensberg im Bezirk Klagenfurt-Land hat die Polizei eine Bande gefasst, die unter anderem E-Scooter gestohlen hat. Eine Spaziergängerin hatte die Polizei gerufen, weil sie auf einem Feldweg mehrere Fahrradteile und 2 E-Scooter gefunden hat. Schon am Tag zuvor waren dort 3 gestohlene Fahrräder gefunden worden. Die Polizisten haben dann 4 Rumänen ausforschen können, die wohl in der Umgebung immer wieder auf Diebestour gegangen sind. Bei Lotto hat es auch gestern niemand geschafft, auf die 6 Richtigen zu tippen. Am kommenden Mittwoch wartet damit ein 7-fach-Jackpot darauf geknackt zu werden. Bei diesem 6er wird es um rund 8,4 Millionen Euro gehen.
3: Und damit sind wir wieder bei Ihnen auf den Tiroler Straßen. Das ist der U1 Verkehrsservice um 9:03. Und auch jetzt läuft's noch gut auf den Tiroler Straßen. Uns sind keine gröberen Störungen gemeldet worden von Polizei und ASFINAG. Damit wünschen wir eine gute Fahrt. Kommen Sie sicher an Ihr Ziel. Es ist weiterhin hochsommerlich bei uns im Land. Am Vormittag scheint durchwegs die Sonne und die ersten Stunden, die verlaufen wolkenlos. Am Nachmittag bilden sich dann Quellwolken und es ist nur mehr zeitweise sonnig. Am Alpenhauptkamm und auch in Osttirol können sich am Abend dann Gewitter und Regenschauer bilden. Das bleibt aber eigentlich eher die Ausnahme. Die aktuellen Temperaturen in Seefeld messen wir momentan 19 Grad. Bei Ihnen in Hall hat es 21 und in Jochberg hat es derzeit 18 Grad. Am Berg weht heute ein lebhafter Wind, im Tal ist der Wind hingegen eher schwach bis mäßig. Morgen am Dienstag ist es dann noch einmal ziemlich warm, aber wechselhaft. Das Wetter ist also nicht mehr ganz so stabil und sonnig wie heute.
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3: Das war's damit mit der heutigen Frühsendung hier bei uns. Ich hoffe mal, Sie sind jetzt mittlerweile munter und mit ganz, ganz viel guter Laune in diesen Montag, in diese neue Woche gestartet. Anna-Maria Rödig sagt damit Danke fürs Einschalten und ab 10 Uhr meldet sich dann Philipp Wachter hier im Programm. Bei ihm wird Julia Kordin zu Gast sein. Es gibt nämlich eine neue Ausgabe Faltenfrei. Unbedingt dabei sein, unbedingt vormerken. Wir versorgen Sie aber auch in dieser Stunde schon mit ganz, ganz viel von Ihrer Lieblingsmusik, die Michelle, Four Seasons, Misha Kova, die Zillertaler Burm oder auch Bobby Rosso sind da unter anderem mit dabei. Und damit danke fürs Einschalten und wir hören uns wieder.

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1: Es ist genau 9.30 Uhr im Studio Christine Trainer. Einen schönen Vormittag. In Elmau wird wegen des Verdachts auf Tierquälerei ermittelt. Eine Spaziergängerin hat gestern am Nachmittag einen toten Hund am Ufer eines Baches entdeckt. Die alarmierte Polizei hat festgestellt, dass das Tier stark unterernährt und völlig verwahrlost war. Als Halter hat ein 38-jähriger Deutscher ausgeforscht werden können. In seiner Personalunterkunft haben die Beamten jedoch niemanden mehr vorgefunden. Der Mann hatte lediglich seinen Zimmerschlüssel und seine Arbeitskleidung zurückgelassen. Sein derzeitiger Aufenthaltsort ist unbekannt, die Ermittlungen laufen. Nach mehreren Waldbränden in Tirol appelliert die Feuerwehr an die Bevölkerung, derzeit besonders vorsichtig zu sein. Die anhaltende Trockenheit und geschädigten Wälder erhöhen die Waldbrandgefahr deutlich. Erst am Wochenende mussten die Feuerwehren unter anderem in Altrans, Lienz und Fürgen zu Bränden ausrücken. In Fürgen ist das Feuer zwar seit Samstag unter Kontrolle, im Boden werden aber immer noch Glutnester entdeckt und gelöscht. Die Hoffnung ist, im Laufe des heutigen Tages endgültig Brand ausgeben zu können. Und noch zum Sport und zum Tennis. Jannik Sinner bleibt die Nummer 1 auf dem Rasen. Der Südtiroler hat Wimbledon gewonnen und sich im Finale gegen Alexander Zverev in 4 Sätzen durchgesetzt. Für Sinner ist es bereits der 5. Grand-Slam-Titel. Und gute Nachrichten gibt es auch bei der Osttirolerin Lili Dacker. Sie hat beim WTA 250-Turnier in Athen die Qualifikation erfolgreich gemeistert und steht damit im Hauptbewerb. Dort startet sie heute mit ihrem Erstrundenmatch ins Turnier und kämpft um den Einzug ins Achtelfinale. Soweit also die Tirol-Nachrichten.
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1: Mit Helene Feichtenhofer. Die Minister der EU-Staaten geben heute voraussichtlich ihr Okay zu den neuen Fluggastrechten. Die werden dann ab Mitte nächsten Jahres gelten. Was wird denn da neu, Alex Süker?
2: Kinder unter 14 Jahren dürfen in Zukunft im Flugzeug neben den Eltern sitzen, ohne dass Geld für die Sitzplatzreservierung fällig wird. Das gilt auch für Schwangere oder Menschen im Rollstuhl und ihre Begleitung. Fluggesellschaften müssen außerdem Schreibfehler im Namen auf Tickets kostenlos korrigieren und für eingecheckte Gäste ohne weitere Gebühren einen neuen Boardingpass ausdrucken. Die Regeln für Entschädigungen, wenn sich Flüge verzögern oder gestrichen werden, bleiben im Wesentlichen gleich.
1: Das EU-Parlament hat den neuen Fluggastrechten schon zugestimmt. Die anhaltenden Angriffe zwischen den USA und dem Iran machen sich auch bei den Ölpreisen bemerkbar. Die sind nun wieder nach oben geschnellt. Ein Barrel, das sind 159 Liter, der Rohölsorte Brent, kosten heute früh fast 70 Euro. Das sind um fast 5% mehr als zuletzt. Bei einer Schwerpunktkontrolle in Traun in Oberösterreich hat die Polizei letzte Woche einen E-Scooter mit Allradantrieb beschlagnahmt. Das Fahrzeug konnte 150 km/h erreichen. Erlaubt sind bei E-Scootern eine Maximalgeschwindigkeit von 25 km/h. Insgesamt haben die Polizisten 13 E-Scooter aus dem Verkehr gezogen. Sie gehören hauptsächlich Minderjährigen, die Scooter von den Eltern bekommen haben. Eltern und Jugendliche, wenn sie schon strafmündig sind, werden angezeigt. Trauer um Hollywood-Schauspieler Sam Neill. Der Schauspieler, der mit Filmen wie Jurassic Park oder Das Piano weltbekannt wurde, ist im Alter von 78 Jahren gestorben. Sein Tod sei plötzlich und unerwartet gewesen, er sei krebsfrei gewesen, so seine Familie. Neill hatte 2023 eine Leukämieerkrankung öffentlich gemacht.
3: Und damit hallo zu Ihnen hinters Lenkrad. Das ist der U1 Verkehrsservice um 2:02 Uhr. Und da gibt es 2 Problemstellen auf der A12 Interlautobahn. Einmal auf der A12 Interlautobahn in Fahrtrichtung Deutschland. Bei der Ausreise aus Tirol vorm Grenzübergang Kufstein-Kiefersfelden müssen Sie derzeit 10 Minuten mehr Zeit einplanen. Und auf der A12 Interlautobahn in Fahrtrichtung Bregenz zwischen Terfens und Mils dauert es derzeit 20 Minuten länger. Ansonsten ist uns nichts gemeldet worden. Wir wünschen eine gute Fahrt. Die aktuellen Temperaturen bei uns im Land. Bei Ihnen in Fieberbrunn messen wir derzeit 22 Grad und in Zirl und Landeck hat es aktuell 23 Grad. Hochsommerlich geht's generell durch den heutigen Montag. Speziell jetzt am Vormittag scheint in ganz Tirol die Sonne und es ist wolkenlos. Am Nachmittag ziehen dann ein paar Quellwolken herein und es ist nur zeitweise sonnig. Gegen Abend, da können sich am Alpenhauptkamm und in Osttirol auch teilweise Regen und Gewitter bilden. Die sind aber eher selten. Die Temperaturen, die klettern heute generell auf 28 bis 34 Grad. Am Berg weht ein lebhafter Wind, im Tal ist der Wind eher schwach. Morgen am Dienstag erwartet uns dann wechselhaftes Wetter. Am Vormittag ziehen immer wieder Wolken durch und die bringen teilweise auch den ein oder anderen Regenschauer mit sich.
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6: Einen wunderschönen Vormittag hier auf Radio 1 Tirol. Es freut mich sehr, dass heute wieder Frau Dr. Julia Korin da ist. Es klingt immer so formell, wenn ich das sage, aber die Julia ist da. Das passt, glaube ich, besser. Liebe Julia, herzlich willkommen wieder mal bei uns im Studio.
7: Ich freue mich drüber. Jetzt war ich schon lange nicht mehr da.
6: Wir haben in den letzten Wochen sehr viele Mythenchecks gehört. Wir alle gemeinsam von der Julia hier bei uns im Programm. Heute dürfen wir ein bisschen ausführlicher sprechen und zwar über den Sommer und zwar Eingriffe im Sommer. Sollte man was machen? Darf man was machen? Auch wie geht man mit der Haut am besten um, wie schützt man sie, wie kann man sie pflegen im Sommer. Wir haben schon ein paar richtige Hitzetage hinter uns. Die Julia hat da reichlich Informationen für uns in dieser Stunde und in Kürze geht's auch los. Damit wunderschönen Vormittag.
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0: Es waren schon sehr, sehr viele, sogar außergewöhnlich viele Sommertage im heurigen Jahr 2026 mit dabei. Schönen Vormittag hier auf V1. Herzlich willkommen zu Faltenfrei mit Julia Cordin. Und bei so heißen Tagen, da kann man nicht nur ordentlich ins Schwitzen, sondern auch unsere Haut kommt da schneller mal ein bisschen ins Leiden, wenn man gerade draußen auch viel unterwegs ist. Wie gefährlich ist der Sommer für die Haut, Julia? Was würdest du da sagen?
1: Gefährlich, sagen wir so, wir wissen alle, die Haut braucht einen gewissen Sonnenschutz. Ich würde jetzt so sagen, man geht ja immer mehr von dem weg, dass man in der Sonne bratet. Das kennt man so aus Erzählungen von früher, dass man sich mit Tiroler Nussöl und vielleicht noch mit Cola eingeschmiert hat, dass man besonders braun wird. Ich muss sagen, aus medizinischer Sicht und persönlicher Sicht, ich versuche die Sonne oder direkte Sonneneinwirkung zu vermeiden. Ich liege zwar auch gerne mal eine Viertelstunde, 20 Minuten in der Sonne, wenn es noch nicht total heiß ist, aber prinzipiell würde ich empfehlen, wirklich direkte Sonneneinstrahlung zu vermeiden, selbst wenn man einen Sonnenschutz trägt, weil einfach Sonne, genauso wie Rauchen, Alkohol, alles was von außen kommt, das zerstört halt die Kollagenstruktur, wenn man es jetzt von der ästhetischen Seite sieht.
0: Bin ich da, wenn ich da im Schatten liege, komplett befreit von der ganzen Thematik? Bin ich da sicher oder ist das schon auch im Schatten ein Thema?
1: Im Schatten ist es schon auch ein Thema. Man weiß ja, wenn man im Schatten liegt, wird man trotzdem braun. Das ist ja immer die größte Sorge der Leute, dass sie nicht braun werden. Man wird auch im Schatten braun, aber ich sage, Sonnenschutz braucht sowieso. Man muss immer aufpassen, wenn man am Meer ist oder zum Beispiel auf der Skipiste. Das Licht reflektiert im Schnee und im Wasser. Und selbst wenn man jetzt geschützt ist, ich sage jetzt im Schatten oder durch Sonnencreme, kann es trotzdem gefährlich sein.
0: 50, oder? Gehen wir davon aus,
1: Lichtschutzfaktor. Genau, es hat einmal die Diskussion gegeben, ob ein 50er Sonnenschutzfaktor per se auch wieder krebserregend ist. Jetzt nicht für Melanome und Basaliome, aber Plattenepithelkarzinome, weil das natürlich chemisch so aufgearbeitet ist, dass vielleicht der Sonnenschutz an sich auch schon in der Haut was verändert. Aber ich muss ganz ehrlich sagen, die sind halt schon so gut entwickelt. Also ich persönlich habe das ganze Jahr über in der Früh einen Sonnenschutzfaktor 50 drauf, an getönten. Da gibt es ein paar gute Firmen, das kann man drauf tun und damit ist man safe.
0: Also, gleich am besten eingremen ist vermutlich die beste Devise an so heißen Tagen. Julia, in der Zwischenzeit, vielen Dank. Wir sprechen gleich weiter hier auf V1 und sprechen darüber, inwiefern man Eingriffe machen sollte oder nicht im Sommer, wenn es doch ein bisschen heißer ist. Schönen Vormittag hier auf V1.

0: Julia Kronin ist heute wieder bei uns zu Gast. Wir sprechen über den Sommer und natürlich auch Eingriffe im Sommer. Julia, inwiefern sollte man die vielleicht sogar in den Sommer schieben, wenn man da was vorhat? Mhm. Oder vielleicht vermeiden, dass man es gerade in den heißen Monaten macht?
1: Also meiner Erfahrung nach ist es so, dass die Leute natürlich lieber sich im Winter operieren lassen, weil sie sagen, es ist kühler, das finden sie angenehm und man kann die operierten Stellen einfach besser verdecken. Außerdem hat man mehr Zeit, man will jetzt auch nicht im Bikini rumrennen und Urlaub fahren. Prinzipiell ist es so, dass es völlig egal ist, wenn man einen Eingriff macht, weil in Südamerika, Saudi-Arabien, das ist das ganze Jahr warm, da lassen sich ja die Leute bekanntlich sehr viel operieren. Was ein Nachteil natürlich im Sommer ist, man schwitzt. Ja, es ist heiß, du musst ab und zu eine Kompressionswäsche tragen, das ist unangenehm. Die Infektionsgefahr ist ein bisschen höher, einfach durch Schwitzen und durch die Hitze. Der Vorteil ist, die Leute können lockere Kleidung tragen. Man hat oft mehr Zeit, auch der Chirurg ist ein bisschen entspannter, weil bekanntlich weniger los ist und das Mobilisieren ist leichter, weil im Sommer geht man eher nach draußen, die Leute sind schneller wieder sozusagen im Leben und sperren sich, da haben die eine, kann schon auch positive Rolle spielen.
0: Wir haben ja schon über das gesprochen, dass der Trend ein bisschen weggeht vom in der prallen Sonne liegen. Mhm. Es war ja vor vielen, vielen Jahren so, dass man gar nicht braun hat sein dürfen, weil man edel war, war man ganz weiß, mhm. weil da war man ja sonst dann Arbeiter. Dann hat sich über die Jahre so entwickelt, dass braun das neue Schön war irgendwie im Sommer. Jeder hat noch brauner werden müssen. Merkst du das jetzt auch ein bisschen, dass das jetzt wieder zurückgeht oder dass jetzt vielleicht mehr Bewusstsein da ist für die Haut? Hat sich das so entwickelt?
1: Ja, es ist eben, wie du sagst, es ist nicht mehr so en vogue, so gegerbt zu sein. Und vor allem
0: gegerbt ist ein schöner Begriff.
1: Gegerbt, ja. Ja, es ist
0: geht, woher kommt gegerbt? Kommt es dann vom Leder, oder?
1: Ja, weil es so ledrig ausschaut wie so Lederapfel. Mir gefällt es zum Beispiel gut, wenn jemand eine schöne Bräune hat, allzu dunkel, das ist eigentlich nicht mehr so im Trend, das hat man nicht mehr. Ich sage jetzt, ein nettes, feines, leichtes Braun der Haut ist schön, aber der Trend geht weg von dem in der Sonne liegen und vor allem aber deshalb, weil man alt ausschaut. Ganz, also in jungen Jahren nicht, aber so ab 40, 45 Leute, die wirklich auch zum Beispiel viel im Solarium waren, die haben dann Pigmentveränderungen, die Haut ist ausgetrocknet, oft einmal grobporig. Du schaust halt dann irgendwann alt aus. Du zahlst die Rechnung dann ab 40, 45, das ist so.
0: Da hat sich eigentlich was geändert. Gleich geht's weiter, faltenfrei mit Julia Kordin hier AV1. Dazwischen spielen wir ein bisschen Musik. Schönen Vormittag.

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1: Im Studio Christine Treiner einen schönen Vormittag. Ein verdächtiger Fund auf einer Baustelle beim Innsbrucker Dez hat heute kurzzeitig für einen Großeinsatz gesorgt. Der Bereich ist vorsorglich großräumig abgesperrt worden, weil zunächst der Verdacht auf eine Fliegerbombe bestand. Inzwischen gibt die Polizei Entwarnung, der Gegenstand war keine Fliegerbombe. Die Sperren sind wieder aufgehoben worden, alle Straßen sind frei. Der B-Führerschein bleibt für junge Menschen in Österreich weiterhin hoch im Kurs. Das zeigt eine neue Umfrage des Kuratoriums für Verkehrssicherheit, die das Verhalten und die Bedürfnisse junger Menschen im Straßenverkehr aufzeigen soll. Klaus Robatsch vom KfV erklärt zu den Ergebnissen.
2: Ja, dieser Wert hat uns schon überrascht. Ja, wir haben gedacht, der wird vielleicht etwas geringer sein, aber sehr viele haben natürlich auch angegeben, ja, man braucht den Führerschein auch, um beruflich weiterzukommen. Und dafür wollen sie auch vorbereitet sein.
1: Die Ergebnisse geben gleichzeitig aber Anlass zur Sorge. Jeder vierte 16- bis 24-Jährige ist schon einmal alkoholisiert am Steuer gesessen und knapp 14% haben während der Fahrt Nachrichten am Handy geschrieben. Das KfV warnt deshalb eindringlich vor Ablenkung im Straßenverkehr. Sie zählt bei jungen Menschen zu den häufigsten Unfallursachen. Und auf der A12 Interlautobahn bei Kufstein hat gestern Abend ein Autofeuer gefangen und ist vollständig ausgebrannt. Der 24-jährige Lenker hat das Fahrzeug nach einer Fehlermeldung noch rechtzeitig bei der Ausfahrt Kufstein Süd abstellen können. Er und seine Beifahrerin sind beide unverletzt geblieben. Die Autobahnauf- und Abfahrt Kufstein Süd war Richtung Innsbruck für rund eine Stunde lang gesperrt. Warum das Feuer im Motorraum ausgebrochen ist, wird noch ermittelt. Soweit die Tirol-Nachrichten.
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3: Und damit sind wir beim U1 Verkehrsservice. Es ist jetzt genau 11:02 und da habe ich zwei Meldungen für Sie auf der A12 Interlautobahn. Und zwar in Fahrtrichtung Bregenz. Zwischen Jenbach und Schwarz müssen Sie 10 Minuten mehr Zeit einplanen und dann noch einmal zwischen Wattens und Innsbruck Ost. Auch da dauert es 10 bis 15 Minuten länger. Und dann ebenfalls auf der A12 Interlautobahn in die andere Richtung, in Fahrtrichtung Deutschland, bei der Ausreise aus Tirol, also beim Grenzübergang Kufstein-Kiefersfelden, dauert es ebenfalls 10 Minuten länger. Überall, wo es geht, wünschen wir eine gute Fahrt. Und jetzt machen wir weiter mit Ihrer Lieblingsmusik. Gleich haben wir den Bernhard Brink und das ist jetzt der Peter Cornelius.

0: Auch am heutigen Vormittag faltenfrei mit Julia Kodin hier auf Radio 1 Tirol. Schönen Vormittag. Jetzt geht's bei uns ums Facelift. Julia, da hast du dich spezialisiert darauf. Facelift, wo fängt das an, wo hört das auf?
1: Ich denke mal,
0: es geht ums Gesicht, aber ich glaube, das ist sehr weit
1: Thema. Ja, das Thema Facelift kommt bei uns auch immer mehr. Früher war das so, es ist halt in Amerika, die lassen sich alle liften, war auch so, ist auch nach wie vor ein bisschen so. Es gibt mehrere Möglichkeiten, also es gibt einmal das sogenannte Liquid Facelift, das ist ein nicht operatives Facelift, also ohne Skalpell. Das macht man durch Unterspritzungen. Man weiß, wenn man an bestimmten Stellen Hyaluron unterspritzt, zum Beispiel mit Kollagenstimulatoren arbeitet oder auch mit Botox, kann man das Gesicht schön modellieren, verjüngen und sozusagen liften auf eine nicht operative Art und Weise. Und dann gibt es natürlich das operative Facelift, wo ich jetzt sage, das ist prinzipiell einmal der definitivere oder der endgültigere Eingriff, für den aber viele einfach lang nicht bereit sind.
0: Ich glaube, viele, wenn die das hören, denken sich vielleicht, ja, jeder hat da irgendwo ein paar Falteln, wo ich denke, das muss jetzt nicht sein. Aber ich möchte dann nicht ausschauen wie Dieter Bohlen danach. Und ich glaube, die Angst haben wir generell ein paar. Ist das dann so, dass man da danach, sieht man eigentlich nicht, oder?
1: Überhaupt nicht. Wenn man jetzt an die Frau Geißen denkt, die jahrelang sich hat aufspritzen lassen, man muss erstens einmal, wenn man jetzt, sagen wir, 20 Jahre Hyaluron spritzt, das macht auch was mit dem Gewebe. Gell? Das versackt, das kann Knoten machen, man muss das dann auflösen vor einer Operation. Man muss sich, ein Facelift ist einfach ein Repositionieren von Gewebe, operativ, aber man lässt sich ja die Brust auch operieren und die Oberlider. Das klingt oft dramatischer, als es ist. Und je früher man das macht, umso weniger künstlich schaut man aus und umso besser sind ja die Strukturen noch beisammen, sodass das im Endeffekt keine große Veränderung gibt. Ich spreche eigentlich von einer Optimierung.
0: Und für uns heute ist ein ausführliches Thema. Ein paar Fragen sind mir doch noch eingefallen. Lass uns einen Titel spielen. Julia, machen wir eine kurze Pause und dann sprechen wir gleich weiter darüber.

0: Faltenfrei mit Julia Codin, heute am Vormittag hier bei uns auf Radio U1 Tirol. Faltenfrei mit Julia Codin, heute am Vormittag hier bei uns auf Radio U1 Tirol. Wir waren gerade beim Thema Facelift. Früher, das hast du schon angesprochen, Julia, war das sehr viel in Amerika, USA-Thema. Das hat man noch gewusst, dass das da drüben sehr viel passiert. Ist immer mehr über die Jahre jetzt auch zu uns gekommen. Inwiefern ist der Trend jetzt auch bei uns schon da?
1: Der ist sehr wohl da, und zwar aus folgendem Grund: die Filler, die Hyaluronunterspritzungen mit diesem Volumen, gell, was ja auch eine Fremdsubstanz bis zu einem gewissen Grad ist, das ist mittlerweile mehr und mehr verpönt. Die Leute wollen nicht sich einmal im Jahr oder zweimal im Jahr komplett aufspritzen lassen. Sie merken, das macht was, das Gesicht verändert sich trotzdem und man muss irgendwann vielleicht der Hyaluron auflösen, es verbleiben harte Knoten oder zum Teil auch Pigmentstörungen oder dauerhafte Schwellungen. Und da denken die Leute jetzt schon mehr drüber nach, sich einfach einmal definitiv operieren zu lassen und dann eine Ruhe zu haben. Also der Trend geht jetzt eher ins Einmal und das gescheit.
0: Warum machen das Menschen? Warum kommen da Menschen zu dir und machen das? Hat das was mit Eitelkeit zu tun, was man vielleicht meinen könnte, oder geht es da auch um andere Sachen?
1: Das ist schon der Zeitgeist, dass man natürlich durch Social Media und so immer das perfekte Bild vor Augen hat. Dann war der Wunsch immer schon da, gut auszuschauen. Das war halt, früher waren halt weniger Möglichkeiten da und viele leben auch von dem. Von vielen ist die Schönheit das Kapital. Wenn man jetzt an Moderatoren denkt, wenn man an, jetzt sind Models, aber Schauspielerinnen oder so, die leben ja davon, dass sie gut ausschauen und was Bestimmtes ausstrahlen. Man, Forever Young, das war schon immer der Wunsch, gell? Dass man einfach jung und dynamisch bleibt. Und ein faltenfreies, gut proportioniertes Gesicht strahlt einfach Jugendlichkeit aus und Erfolg. Das ist so.
0: Und das Forever Young nimmt wie viel Zeit genau in Anspruch, wenn ich so ein Facelift mache? Wie viel muss ich da einrechnen? Vor allem auch Zeit danach, bis ich wieder, ja, weiß ich nicht, durch die Stadt spazieren kann, ohne dass man sagt, was mit dir passiert.
1: Ich bin der Beckett schon, da bleiben die Patienten 2 oder 3 Nächte. Die sind ist mit Lymphdrainagen. Und danach sage ich ihnen, die ersten 2 Wochen nach der OP gehören ihnen. Das heißt, da brauchen sie jetzt keine großartigen Sachen ausmachen. Sie können gerne spazieren gehen. Und wenn es ihnen egal ist, kann man auch Abendessen gehen. Aber jetzt keine Veranstaltungen, offizielle Termine. Nach 14 Tagen sage ich, ist einmal das Gröbste vorbei. Und dann wirklich nur 4 Wochen Zeit nehmen zur guten Regeneration. Wenn man sich dann ein Lymphdrainagen vergönnt, einfach nur Piano macht, keinen Sport macht, dann ist man eigentlich nach 5, 6 Wochen mehr oder weniger durch. Natürlich verändert sich das Gesicht in den darauffolgenden 6 bis 8 Monaten noch. Gell? Also man muss aufpassen, es ist dann nicht nach 6 Wochen erledigt, sondern es dauert dann 6 bis 8 Monate, bis der Endzustand da ist.
0: Julia, vielen Dank. Vorerst einmal, erste Stunde erledigt schon. So schnell geht die Zeit um. Facelift abgehakt. In der zweiten Stunde werden wir, weil wir noch ein paar Fragen erhalten haben, schon bei der letzten Sendung auch auf die ein bisschen eingehen und schauen, was die Julia zu euren Fragen sagt hier auf Radio 1 Tirol. Damit weiterhin schönen Vormittag und Julia, danke inzwischen.
1: Gerne.

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1: Mit Alexandra Fekonja. Autofahrerinnen und Autofahrer am Weg in den Urlaub aufgepasst. Oft gelten im Ausland nämlich andere Regeln als in Österreich. Unter anderem gilt beim Thema Alkohol in vielen Nachbarländern wie Tschechien, der Slowakei oder Ungarn am Steuer eine strenge 0,0 Promillegrenze. In Italien und Kroatien ist die Promillegrenze mit 0,5 gleich wie in Österreich. Die Strafen sind aber deutlich höher, sagt uns Christian Grazer vom VCÖ.
2: In Italien beträgt die Mindeststrafe für alkoholisiertes Lenken 545 Euro. Das ist schon einiges an Geld. Und auch andere Delikte sind teilweise spürbar teurer. In Italien kostet beispielsweise Handy am Steuer mindestens 250 Euro.
1: Auch wer zu schnell unterwegs ist, muss mit hohen Strafen rechnen. Bei bis zu 20 km/h über dem Tempolimit sind es in Italien mindestens 175 Euro, in Kroatien 130 Euro Strafe. Nach dem Absturz eines Kleinflugzeugs gestern in Gamming in Niederösterreich ist das Wrack nun geborgen worden. Ein Sachverständiger soll nun die Unfallursache klären. Der 47-jährige Pilot und eine gleichaltrige Frau sind ums Leben gekommen. Eine 15-jährige und ein 41-jähriger wurden schwer verletzt. Das Flugzeug ist bei einem Rundflug in einem abgelegenen Waldgebiet abgestürzt. Im Zentrum der USA hat es gestern neue Temperaturrekorde gegeben. In Salt Lake City und Billings ist das Thermometer auf 43 Grad geklettert, ein Allzeithoch seit über 150 Jahren. Die Hitze macht auch die Löscharbeiten bei Waldbränden schwieriger, die aktuell in Colorado und Utah wüten. Erst vor gut einer Woche hat es im Osten der USA eine ähnliche Hitzewelle gegeben. Und der Zoll hat am Flughafen Wien 5 geschmuggelte Hundewelpen gerettet. Eine Frau wollte sie mit gefälschten Gesundheitszeugnissen in die EU einführen. Die Tiere waren aber zu jung und in schlechtem gesundheitlichem Zustand. Die Zöllner haben ihr die Welpen abgenommen. Sie werden jetzt in einem Tierheim wieder aufgepäppelt.
3: Und damit sind wir bei Ihnen auf den Tiroler Straßen. Das ist der U1-Verkehrsservice jetzt um kurz nach 11 und es gibt mehrere Probleme momentan. Wir schauen auf die A12 Interlautobahn in Fahrtrichtung Bregenz zwischen Vomp und Innsbruck Ost. Dauert es momentan um die 20 Minuten länger. Wir bleiben auf der A12 Interlautobahn in Fahrtrichtung Deutschland. Bei der Ausreise aus Tirol beim Grenzübergang Kufstein-Kiefersfelden müssen Sie ebenfalls 10 Minuten mehr Zeit einplanen. Weiter auf die A13 Brennerautobahn in Fahrtrichtung Bozen vor Patsch verlieren Sie derzeit 10 Minuten. Und dann noch auf die B169 Zillertalstraße in Fahrtrichtung Aschau von Straß bis Fügen dauert es 10 bis 15 Minuten länger. Überall, wo es geht, wünschen wir eine gute und vor allem eine sichere Fahrt. Hochsommerlich geht's heute durch den Montag, speziell jetzt am Vormittag scheint in ganz Tirol die Sonne und es ist wolkenlos. Dann am Nachmittag ziehen ein paar Quellwolken zu uns herein und es ist nur mehr zeitweise sonnig. Gegen Abend können sich am Alpenhauptkamm und in Osttirol auch teilweise Regen und Gewitter bilden. Der Abend und die Nacht verlaufen also dann meistens bewölkt, nur ganz, ganz selten klart's auf. Davor klettern die Temperaturen aber generell auf 28 bis 34 Grad. Am Berg weht außerdem ein lebhafter Wind, im Tal ist der Wind eher schwach. Die aktuellen Temperaturen bei Ihnen in Kramsach und in Patsch messen wir derzeit 24 Grad und in Galtür hat es momentan 22 Grad. Morgen am Dienstag erwartet uns dann wechselhaftes Wetter. Am Vormittag ziehen immer wieder Wolken durch und die bringen auch den ein oder anderen Regenschauer mit sich.
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4: 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Schönen Montagvormittag und bei uns geht's in dieser Stunde faltenfrei weiter mit Dr. Julia Kaurin und ihren Fragen. Immer wieder schreiben uns nämlich nach den Sendungen, nach den Mythenchecks Hörerinnen und Hörer, was sie so betrifft. Da geht's um ganz viele verschiedene Themen rund um die Schönheitschirurgie, rund um die Gesundheit und die Julia, die wird die Fragen jetzt in dieser Stunde beantworten und dazu natürlich, wie gewohnt, ganz viel Musik. Schönen Montag hier auf Radio U1 Tirol.

0: uns geht's faltenfrei durch diesen Vormittag hier auf Radio 1 Tirol mit Julia Kordin. Wir haben in der ersten Stunde schon sehr viele Infos erfahren, liebe Julia. Jetzt lassen wir natürlich auch unsere Hörerinnen und Hörer zu Wort kommen. Wir haben immer wieder Fragen bekommen, auch im Rahmen der Mythenchecks, Julia. Und unter anderem ist auch aufgetaucht, und das ist, glaube ich, schon ein bisschen ein Trend, das habe ich auch ein bisschen gespürt, immer mehr Reisen in andere Länder, Treat and Travel, also Behandlung und Reise in einem, und lassen sich da irgendwie, weiß ich nicht, eine Woche lang behandeln, das ist also ein Kombipaket mit Hotel dabei und so weiter und so fort, ist halt in der Regel, oder man hört es am meisten, im Ausland. Mhm. Unsicherheitsfaktor ist natürlich da dabei. Gibt es das mittlerweile schon bei uns? Und ich glaube auch bei dir, und das ist auch die Frage von der Eva, die wollte wissen, ob sowas bei dir auch gibt, dass man sowas im Rahmen eines kompletten Pakets macht.
1: Mhm. Ja, wir bieten das an in Mirming, aber es muss auch die Voraussetzung da sein. Das heißt, ein Hotel mit den entsprechenden Gegebenheiten, eine entsprechende Klinik, wie wir sie oben haben, die auch das medizinisch, also sagen wir so, ein sicheres Paket bieten kann, und die fachliche Kompetenz. Und das ist etwas, das klingt jetzt so einfach, ist halt oft nicht so. Und es gibt ja das Beispiel von der Türkei, die bieten ja typisch klassischerweise Haartransplantationen an. Da ist die fachliche Kompetenz da. Die haben sich darauf spezialisiert. Das heißt, die bieten das Setting an mit Shuttle-Service. Die haben Kliniken speziell. Genau, und haben eben Packages mit Hotels, wo zum Beispiel auch Angehörige mitkommen können. Also lange Rede, kurzer Sinn. Ja, es ist ein Trend, aber man muss natürlich auch das entsprechende Setting bieten.
0: Du hast auch viel im Ausland gearbeitet, immer wieder, bist viel unterwegs, warst auch viel in anderen Ländern. Ich kenne mich da gar nicht aus, wie die medizinische Versorgung in anderen Ländern ist. Ich weiß, dass sie bei uns sehr, sehr gut ist, und Gott sei Dank ist das in Österreich so der Fall. Habe, glaube ich, einmal in Italien mal den Fall gehabt, dass ich da zum Arzt habe müssen. Da war ich schon schockiert, dass es doch auch Unterschiede gibt im Gegensatz zu Österreich. Aber wie ist es da in der Türkei zum Beispiel, oder wenn man das da hört in anderen Ländern, sind da schon sehr gute Fachleute auch vor Ort schon?
1: Ja. Die haben sich einfach, wie gesagt, darauf spezialisiert. Die machen eine OP sehr oft. Also wenn ich mir jetzt was aussuchen müsste, würde ich schauen, wo läuft das Konzept gut? Ist in der Türkei, also es ist bekannt. Es ist zwar ein bisschen, sage jetzt, ein Billigsektor. Gell? Also es ist jetzt nicht, dass das jetzt Hunderttausende von Euro kostet, aber die OPs sind günstig, spielt für viele Leute eine Rolle. Die Ärzte, die dort arbeiten, haben einen sehr großen Erfahrungsschatz. Das heißt, die machen die OP wie am Fließband, die können das. Und das ganze Setting ist darauf ausgerichtet, dass des Service einschließlich Shuttle und Nachkontrollen einfach gegeben ist. Und auf das schauen die Leute.
0: Ich hoffe, die Frage von Eva ist damit beantwortet. Also ja, die arbeiten gar nicht so schlecht im Ausland, wie man vielleicht meint, gerade speziell jetzt in der Türkei, aber auch bei uns gibt es Angebote dazu. Nächste Frage gibt es in Kürze bei uns.

0: Wunderschönen Vormittag hier auf V1, heute gemeinsam mit Julia Kordin und Faltenfrei. Jetzt Traum auf der Sommertag, man liegt da im Schwimmbad ein bisschen, die Sonne scheint, man liest ein Buch und während man das Buch liest, schlaft man gemütlich ein, wacht nach 2,5 Stunden auf und ist knallrot. Das passiert, das kann immer mal passieren, sollte nicht passieren, aber der Sonnenbrand ist schneller da, wie man oft denkt. Und der Maria ist offensichtlich auch so passiert, die hat uns nämlich geschrieben, sie hat sich bei den Hitzetagen, ist jetzt schon ein paar Tage her, einen starken Sonnenbrand geholt. Ja. Was sollte man da am besten tun? Was kann man da machen? Gibt es da irgendwas, Julia, wo du sagst, das könnte ein bisschen helfen? Weil das ist dann, glaube ich, teilweise schon eine sehr kritische Situation.
1: Es ist halt sehr schmerzhaft. Der Sonnenbrand ist eine Verbrennung ersten Grades, die oberflächlichste Verbrennung, die es gibt. Die ist am schmerzhaftesten, weil die Schmerzrezeptoren noch intakt sind. Je tiefer eine Verbrennung ist, umso weniger schmerzhaft ist es, weil irgendwann die Schmerzrezeptoren mit verbrannt sind und da spürt man gar nichts mehr. Es ist gefährlicher bei einer relativ starken, tiefen Verbrennung zum Beispiel. Dazwischen ist die Verbrennung zweiten Grades mit Blasenbildung. Beim Sonnenbrand ist es meistens oberflächlich, wo die Haut einfach gerötet und gereizt ist. Man hat durch das, dass ein entzündliches Geschehen dahinter ist, eine Schwellung und ist überhitzt. Und wenn Blasen auftreten, muss man dazu sagen, immer die Blase öffnen. Öffnen, Flüssigkeit, weil das kann sich entzünden, unter der Blase ist Flüssigkeit, das wirklich abtupfen und wirklich wasserdicht verbinden. Jeden Tag ein Bepanthen drauf und wieder verbinden. Es dauert 10 Tage, bis es abgeheilt ist, im Sinne von einer Krustenbildung, dass die Wunde zu ist. Bei einer 2B-gradigen Verbrennung kann es 6 Wochen dauern, aber da kann es dann auch mal sein, dass man ein Hauttransplantat braucht. Aber jetzt beim Sonnenbrand, das ist eine Verbrennung Grad 1 und bei der Grad 2 oberflächlichen Verbrennung, die heilen eigentlich innerhalb von 6 bis 10 Tagen ab. Ich würde kühlen, aus der Sonne raus. Diese After Sun, die tun auch oft einfach ein bisschen Feuchtigkeit geben und beruhigen die Haut, weil die Haut ist ja dann sehr gereizt. Und gegen die Schmerzen kann man auf alle Fälle ein Schmerzmittel nehmen aus der Substanzklasse, zum Beispiel von Proxen oder Ibuprofen. Das ist ein bisschen abschwellend, entzündungshemmend und schmerzlindernd.
0: Sehr gut, nehmen wir mit so. Danke, Julia. Beantwortet 2 Fragen und die nächsten kommen noch in dieser Stunde. Schönen Vormittag.

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1: Im Studio Christine Trainer, es ist 11.30 Uhr, einen schönen Vormittag. Mit einem Sirenenalarm sind heute in der Früh zahlreiche Bewohner in Reute aus dem Schlaf gerissen worden. Gegen 4 Uhr ist nach der Explosion eines E-Bike-Akkus ein Fahrradhäuschen in der Bahnhofstraße in Brand geraten. Auch eine die Hecke ist durch die Flammen beschädigt worden. Die Feuerwehr ist mit knapp 40 Einsatzkräften ausgerückt und hat den Brand schnell unter Kontrolle bringen können. Verletzt worden ist niemand. Während des Einsatzes war die Bahnhofstraße gesperrt. Wie es zur Explosion des Akkus kommen konnte, wird aktuell ermittelt. Wir bleiben beim Thema. Durch die wochenlange Trockenheit herrscht aktuell vor allem in Osttirol hohe Waldbrandgefahr. Aber auch in Altranz ist erst gestern ein rund 100 Quadratmeter großes Waldstück in Brand geraten. In diesem Fall, aber auch in Fürgen, wird die Unfallursache noch ermittelt. Grundsätzlich sei die Gefahr für Waldbrände aber aktuell hoch, weshalb die Tiroler Feuerwehr zur Vorsicht mahnt.
2: Ja, man kann natürlich nur an die Bevölkerung appellieren, dass sie natürlich keine Zigaretten wegschmeißen, dass sie keine offenen Feuerstellen machen. Auch natürlich mit dem Müll ein bisschen aufpassen, weil ich meine, es reicht ja oft schon Glasscherben bzw. Glasflaschen, wo es irgendwo am Hang liegt, durch die Sonneneinstrahlung kann es dadurch schon zu einem Brand kommen.
1: Sagt der Landesfeuerwehrkommandant Jakob Unterladstätter. Und noch zum Tennis. Die Osttirolerin Lilli Dacker hat den Sprung in den Hauptbewerb des WTA 250-Turniers in Athen geschafft. Die erst 18-Jährige hat sich in der Qualifikation klar gegen die US-Amerikanerin Madison Sieg in 2 Sätzen durchgesetzt. In der ersten Hauptrunde trifft Dacker jetzt heute am Nachmittag ab 16.30 Uhr auf die Griechin Mariana Arryk-Kastriti. Soweit also die Tirol-Nachrichten.
3: Und damit sind wir wieder auf den Tiroler Straßen. Das ist der U1 Verkehrsservice um 11:58 und es ist einiges los auf den Straßen. Wir starten auf der A12 Interlautobahn in Fahrtrichtung Bregenz zwischen Vomp und Innsbruck Ost. Da gibt es abschnittsweise Lkw-Stau am rechten Fahrstreifen und ebenfalls auf der A12 Interlautobahn in Fahrtrichtung Bregenz zwischen Wiesing und Schwarz dauert es um die 20 Minuten länger. Und dann noch eine Problemstelle auf der A12 Interlautobahn in Fahrtrichtung Deutschland. Bei der Ausreise aus Tirol beim Grenzübergang Kufstein-Kiefersfelden müssen Sie 10 Minuten mehr Zeit einplanen. Dann schauen wir auf die A13 Brennerautobahn in Fahrtrichtung Bozen. Da dauert es vor Batsch rund 10 Minuten länger. Und auf der B169 Zillertalstraße, da ist aktuell talauswärts die Blockabfertigung beim Brettfalltunnel aktiv. Ansonsten ist uns nichts gemeldet worden. Wenn Ihnen was auffallen sollte, gerne anrufen unter 052 42 61 030 30. Und damit sage ich vielen Dank im Voraus und eine gute Fahrt.
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0: Der Sommer ist da, das haben wir schon gespürt im heurigen Jahr. Schönen Vormittag hier auf V1 und der ist natürlich auch immer wieder herausfordernd für unsere Haut. Julia Cordin heute bei uns im Studio mit Faltenfrei und wir beantworten ihre Fragen in dieser Stunde. Und da hat uns jemand geschrieben, der im ganzen Tag im Büro arbeitet, also jetzt nicht draußen auf der Baustelle, wo es vielleicht jetzt nicht den direkten Sonnenkontakt gibt, muss ich mir aber, ist die Frage, trotzdem, wenn ich in der Früh aus dem Haus gehe, eincremen.
1: Also ich würde es machen, weil man nicht dann oft durchgehend im Büro ist und trotzdem doch einmal rausgeht. Die Sonnenstunden sind dann doch höher, als man glaubt. Das ist das Erste. Zweitens haben auch Bildschirme und Handys geben Strahlung ab, jetzt nicht Sonne, die Haut verändern. Das weiß man. Deswegen gibt es ja diese 360-Grad Sonnencreme, die ja schon gegen blaues Licht schützen oder man sagt jetzt vor blauem Licht schützen, soll man machen. Aber was das Hautveränderungen macht, also ja, würde ich auf alle Fälle tun. Vor allem Gesicht, Hände und einfach die Körperstellen, die frei sind. Ich mache das ganze Jahr, weil dann brauche ich auch nicht überlegen.
0: Sieht man im Radio nicht.
1: Danke! Julia.
0: Was mich interessieren würde, ist, grundsätzlich braucht der Körper ja, glaube ich, Vitamin D. Vitamin D ist, glaube ich, wichtig, oder? Ich glaube, das ist sowas,
1: Vitamin
0: was wir
1: ist wichtig
0: im Sommer aufbauen, für den Winter dann genügend haben, wenn weniger Sonne da ist. Dafür braucht es aber schon Kontakt zur Sonne, oder?
1: Braucht es auch Sonne. Was man tun kann, ist natürlich, ich meine, es ist in der heutigen Zeit so, ich würde einen Vitamin D-Spiegel einfach einmal bestimmen lassen. Erstens ist es auch gut für die Psyche, das klingt blöd, aber wenn man nicht genug Vitamin D hat, treten zum Teil auch depressive Verstimmungen auf. Der soll weder zu hoch noch zu tief sein. Ich mache es jetzt so, ich bestimme den einmal im Jahr und wenn ich sehe, der Vitamin D-Spiegel, gerade in Wintermonaten, wo man natürlich weniger intensive Sonne hat, hat jetzt aber nichts mit dem Schutz der Haut gegen die Sonne zu tun. Da geht es einfach auch um die ganze Körperfläche. Dann würde ich einfach einmal eine Kur machen mit Vitamin D. Da gibt es Kapseln in der Apotheke, da haben eine relativ hohe Einheit Vitamin D drinnen. Oder man nimmt Vitamin D-Tropfen, sublingual, also unter die Zunge. Ja, das würde ich sowieso machen, weil es hängt ein bisschen davon ab, gell? Der Darm ist oft, wir haben nicht mehr die beste Darmschleimhaut und selbst wenn ich das zuführe oft, habe ich nicht den Spiegel, den ich glaube, dass ich habe, weil das die Darmschleimhaut schon gar nicht mehr so aufnehmen
0: kann. Da gehen Sachen verloren.
1: Werden nicht aufgenommen, nicht resorbiert und ich würde das sowieso einmal machen. Ich finde, das gehört dazu, aber am gewissen Alter, wenn man ein Labor macht, dass man das einmal bestimmen lässt.
0: Sehr gut, danke dafür, Julia. Und eine Frage haben wir noch, die gibt es gleich in Kürze hier bei uns auf V1. Schönen Vormittag.

0: So schnell gehen 2 Stunden um. Schönen Vormittag hier auf V1 bei Faltenfrei mit Julia Kordin. Eine letzte Frage noch, Julia, da haben wir es schon geschafft. Jetzt geht es um Pigmentflecken. Und dann hat jemand geschrieben, im Sommer kommen da immer Pigmentflecken im Gesicht auf. Ja. Erstens kann man das verhindern und wenn sie schon da sind, kann man die wieder entfernen oder lassen sie sich entfernen?
1: Ja, Pigmentflecken verhindern. Ich sage, jeder hat am gewissen Alter an manchen Stellen einen Pigmentfleck. Das ist nichts anderes wie, man nennt die Lentigines, das sind Sonnenflecken oder sogenannte Altersflecken. Treten bei Frauen entweder eben aufgrund des Alters oder der vermehrten Sonneneinstrahlung auf. Witzigerweise haben das Männer weniger und es ist auch so, dass es ein bisschen hormonell bedingt ist. Man weiß zum Beispiel, wenn man die Pille nimmt oder in der Schwangerschaft, treten gern mittig, zum Beispiel auf der Stirn, an der Oberlippe, am Kinn braune Flecken auf. Das nennt man Melasmen. Die kriegt man relativ schwer weg. Oft bilden die sich erst nach Jahren, nach einer Schwangerschaft oder nach Absetzen der Pille zurück. Die Pigmentflecken, die jetzt so verteilt im Gesicht sind, hauptsächlich durch die Sonne, die kriegt man relativ gut mit Stickstoff oder am Laser weg. Aber auch oft nicht zu 100%, weil man muss sich vorstellen, wenn ich jetzt einen Pigmentfleck habe, den mit einem Laser weg, du verletzt die Haut und was tut die Haut? Die schützt sich vor weiteren Verletzungen, indem sie wieder mehr braunes Pigment produziert. Das heißt, das kann ich nur im Winter machen, muss dann ständig einen Sonnenschutz drauf tun und darf nicht in die Sonne gehen, weil schon dunkelt es wieder nach. Zusammengefasst, man kriegt sie weg, wenn nicht oft 100%, aber es ist einfach auch bis zu einem gewissen Grad eine Alterserscheinung. Gell? Hände auf den Händen zum Beispiel ganz klassisch.
0: Wahre Schönheit kommt von innen. Ist immer ein schöner Abschluss, wenn wir gemeinsam eine Sendung haben.
1: Und wenn ich dann die Hoffnung wieder nehme.
0: Ja, Julia, das war ein schöner Vormittag heute wieder. Faltenfrei gemeinsam mit dir. Vielen, vielen Dank. Wir werden die Julia in den nächsten Wochen natürlich immer wieder hören bei uns im Programm. Die Mythenchecks, die wird es weiterhin geben. Ich wünsche dir jetzt einen schönen Sommer, einen sonnenbrandfreien Sommer. Brav eingremmen bitte. Ohne Pigmente. Brav eingremmen und wir sehen uns dann nach dem Sommer wieder. Alles Gute, Julia.
1: Danke.

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1: Mit Alexander Fekonja. Die gegenseitigen Angriffe zwischen dem Iran und den USA gehen weiter. Der Iran hat auch die Straße von Hormuz erneut gesperrt und das bereitet auch der EU Sorgen. Beim EU-Außenministertreffen in Brüssel drängt Außenministerin Beate Meindl-Reisinger auf eine Lösung. Beide Seiten müssten endlich an den Verhandlungstisch zurückkehren, denn
2: die Weltwirtschaft ist davon massiv betroffen, wenn diese Straße zu ist. Das spüren auch die Menschen in Österreich an der Zapfsäule. Das heißt, das ist ein ganz wesentliches Thema für uns, dass der Iran diese Straße offen hält. Ich halte es für sehr wichtig, dass man jetzt wieder versucht, der Diplomatie den Vorrang zu geben.
1: Die EU-Außenminister beraten heute in Brüssel aber auch über die Lage im Nahen Osten. Es geht vor allem um die Frage, ob es weitere Sanktionen für Israel geben soll, weil es illegale Siedlungen im Westjordanland ausgeweitet hat. Beschlossene Sache sind die neuen EU-Fluggastrechte. Der Rat der EU-Länder hat heute grünes Licht gegeben. Sie gelten dann Mitte nächsten Jahres. Familien mit minderjährigen Kindern dürfen dann gratis nebeneinander sitzen. Und der Papier-Boarding-Pass bleibt ein Recht. Bei den Entschädigungen ändert sich aber nichts. Bei Verspätungen ab 3 Stunden bleibt es bei einer Vergütung zwischen 250 und 600 Euro, wenn die Airline schuld ist. Die Hitzewellen in Italien setzen auch den Parmesan-Herstellern zu. Bei mehr als 40 Grad geben die Kühe nämlich bis zu 10% weniger Milch, die zudem an Qualität verliert. Auch die Lagerung wird teurer, weil die klimatisierten Reifelager mehr Energie brauchen. Die Branche erwirtschaftet jährlich rund 4,5 Milliarden Euro und ist ein wichtiger Wirtschaftsfaktor für die Region Emilia-Romagna. Finanzminister Markus Marterbauer hat Krebs. Die Diagnose hat er heute bekannt gegeben. Bei ihm ist ein Lymphom festgestellt worden. Ab heute wird er im AKH Wien behandelt. Die Therapie soll rund 3 Monate dauern. Marterbauer will sein Amt aber trotzdem weiter voll ausüben. Einzelne Termine könnten sich aber verschieben.
3: Und damit hallo zu Ihnen hinters Lenkrad. Das ist der U1 Verkehrsservice jetzt um 12:03 und nach wie vor einiges los auf den Tiroler Straßen. Wir starten auf der A12 Interlautobahn in Fahrtrichtung Bregenz zwischen Vomp und Innsbruck Ost. Da gibt's abschnittsweise Lkw-Stau am rechten Fahrstreifen. Und auch zwischen Wiesing und Schwarz dauert's um die 15 Minuten länger. Auch noch auf der A12 Interlautobahn in Fahrtrichtung Deutschland bei der Ausreise aus Tirol. Beim Grenzübergang Kufstein-Kiefersfelden müssen Sie mehr Zeit einplanen. 10 Minuten brauchen Sie da länger. Dann noch auf die A13 Brenner-Autobahn in Fahrtrichtung Bozen. Nach der Mautstelle Schönberg ist ein Unfall passiert. Da baut sich jetzt langsam ein Stau auf. Und noch auf die B169 Zillertalstraße. Talauswärts ist da die Blockabfertigung beim Brettfalltunnel aktiv. Wir wünschen gute Fahrt überall da, wo es geht. Heute am Nachmittag gesellen sich zur Sonne auch ein paar harmlose Wolken. Einzelne kurze Regenschauer und Gewitter sind am Alpenhauptkamm und auch in Osttirol möglich. Abseits davon erreicht man Temperaturen von 28 bis 34 Grad heute. Momentan messen wir bei Ihnen in Fulpmes und bei Ihnen in Hainfels in Osttirol 26 Grad und in Nassereit und Wörgl werden uns derzeit 27 Grad angezeigt. Am Abend und in der Nacht können immer wieder Schauer niedergehen und es klart nur noch manchmal auf. Die Tiefstwerte, die liegen dann bei 12 bis 20 Grad. Morgen am Dienstag erwartet uns unbeständiges Sommerwetter. Der Tag beginnt meistens mit Wolken und auch mit einigen Regenschauern. Ab dem Vormittag kommen dann aber zeitweise auch wieder Sonnenstrahlen heraus.
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3: Welchen Stellenwert hat der Führerschein heutzutage noch und wo gibt es die größten Probleme im Straßenverkehr? Diese Fragen werden unter anderem in einer aktuellen Umfrage vom Kuratorium für Verkehrssicherheit beantwortet. Und damit jetzt erst einmal eine schöne Mittagspause. Hoffentlich sitzen Sie schon beim Mittagessen. Mahlzeit, sage ich dazu nur. Wir präsentieren Ihnen gleich die Umfrageergebnisse und dazu servieren wir Ihnen natürlich ganz, ganz viel von Ihrer Lieblingsmusik. Die Latina gibt's gleich. Und den Anfang in dieser Stunde machen Adriana und Sabrina Kulowitz mit ihrem aktuellen Titel Am Baggersee. Eine kleine Abkühlung. Schöne Mittagszeit.

0: Ladina begleiten uns durch die Mittagspause hier auf Radio U1 Tirol. Autofahren ja, aber bitte sicher. Eine neue Umfrage unter jungen Menschen, die das Kuratorium für Verkehrssicherheit durchgeführt hat, zeigt, welchen Stellenwert der Führerschein heute noch hat und wo es im Straßenverkehr Probleme gibt. Christine Treiner berichtet.
1: 93% der 16- bis 24-Jährigen sagen, der B-Führerschein ist für sie nach wie vor wichtig. Zwei Drittel haben ihn bereits, ein weiteres Viertel möchte ihn noch machen. Klaus Robatsch vom KfV zu den Ergebnissen.
2: Ja, dieser Wert hat uns schon überrascht. Ja, wir haben gedacht, der wird vielleicht etwas geringer sein, aber sehr viele haben natürlich auch angegeben, ja, man braucht den Führerschein auch, um beruflich weiterzukommen. Und dafür wollen sie auch vorbereitet sein.
1: Trotzdem wünschen sich viele junge Menschen wiederum auch einen besseren öffentlichen Verkehr.
2: Was die Jugendlichen gesagt haben, ist, dass die wichtigste Maßnahme für sie ist, dass es eben kostenlose öffentliche Verkehrsmittel gibt. Das haben immerhin 45% zugestimmt und bessere Verbindungen im ländlichen Bereich, das ja auch Tirol betrifft, haben 39% gesagt, dass sie das wollen.
1: Und auch verstärkte Nachtbusse, vor allem am Land, werden als notwendige Maßnahme gesehen. Sorgen bereiten dem Kuratorium für Verkehrssicherheit aber die Ergebnisse zum Verhalten im Straßenverkehr. Jeder vierte junge Mensch gibt an, schon einmal nach Alkoholkonsum ein Fahrzeug gelenkt zu haben. 14% haben während der Fahrt schon Nachrichten am Handy geschrieben. Diese Entwicklung findet Klaus Robatsch sehr gefährlich.
2: Und das ist, wenn Jugendliche auch zu Fuß unterwegs sind, durch Musik hören, Nachrichten lesen oder schreiben oder Social-Media-Tätigkeiten, aber auch wenn sie mit dem Fahrzeug unterwegs sind. Und das ist wirklich ein sehr hoher Wert bei den Jugendlichen dann wirklich, dass er auch zu Unfällen führt.
1: Das Kuratorium für Verkehrssicherheit warnt deshalb, gerade Unaufmerksamkeit zählt bei jungen Menschen zu den häufigsten Ursachen für Verkehrsunfälle. Die Umfrage zeigt also, junge Menschen wollen mobil sein, sicher unterwegs zu sein, bleibt dabei die wichtigste Voraussetzung.

0: mit Stevie Wonder geht's durch die Mittagspause auf Radio U1 Tirol und auf Tirols Straßen. Da ist momentan einiges an Geduld gefordert. Wir schauen uns das in wenigen Minuten im Detail an. Davor haben wir noch den Wolfgang Petri und den Marco Warstetter für Sie.
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0: Dankeschön für diesen Ohrwurm von Wolfgang Petri hier auf Radio U1 Tirol. Und damit ist es jetzt genau 12.30 Uhr, also wieder Zeit für die Tirol-Nachrichten mit Christine Trainer.
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2: Schöne Mittagszeit. Ein verdächtiger Fund auf einer Baustelle beim Innsbrucker Dez hat heute kurzzeitig für einen Großeinsatz gesorgt. Der Bereich ist vorsorglich großräumig abgesperrt worden, weil zunächst der Verdacht auf eine Fliegerbombe bestand. Inzwischen gibt die Polizei Entwarnung, der Gegenstand war keine Fliegerbombe. Die Sperren sind wieder aufgehoben worden, alle Straßen sind wieder frei. Letzten Donnerstag ist der Brettfalltunnel nach einer umfassenden Generalsanierung wiedereröffnet worden. Um den Stau im Zillertal zu bekämpfen, seien allerdings weitere Maßnahmen auch außerhalb des Tunnels erforderlich. Insbesondere durch den Bau einer neuen Innbrücke sowie eines neuen Kreisverkehrs an der Autobahnanschlussstelle Wiesing erhofft sich der für Straßenbau zuständige Landesrat Josef Geisler, den Verkehr in und außerhalb des Brettfalltunnels besser regulieren zu können.
3: Wir haben ja jetzt dieses Projekt Anschlussstelle Wiesing auf Schiene. Das wird im Herbst begonnen, der Neubau dieser zweiten Brücke, dass jene, die Richtung Deutschland fahren, also rechts abbiegen Richtung Kufstein, nicht mehr im Stau stehen müssen, sondern gleich wegkommen. Also das wird dazu führen, dass der Rückstau in den Tunnel dann nicht mehr da ist, dass das dann alles besser funktioniert.
2: Die Baukosten für dieses Projekt sollen bei mehr als 35 Millionen Euro liegen. Und in der litauischen Hauptstadt Vilnius ist ein jahrzehntelang verschollener Königsschatz wiederentdeckt worden. Gefunden worden sind unter anderem Grabinsignien und Schmuck der Habsburgerin Elisabeth von Österreich, die am Innsbrucker Hof aufgewachsen ist. Die wertvollen Stücke aus dem 16. Jahrhundert waren kurz vor dem Zweiten Weltkrieg versteckt worden und galten fast 90 Jahre lang als verschollen. Jetzt sind sie erstmals wieder öffentlich zu sehen. Soweit also die Tirol-Nachrichten und damit zurück zu Anna-Maria Rödig, der Blick auf die Tiroler Straßen.
0: Ja, und der ist jetzt dringend notwendig. Das ist der U1 Verkehrsservice um 12.32 Uhr. Es ist nämlich einiges los auf den Tiroler Straßen. Wir starten auf der A13 Brenner Autobahn. In Fahrtrichtung Bozen in der Schönberggalerie steht ein defekter LKW. Da sind zwei Fahrstreifen momentan gesperrt. Es hat sich ein Rückstau gebildet und Sie müssen mit über 20 Minuten Zeitverlust rechnen. Dann schauen wir auf die A12 Interlautobahn in Fahrtrichtung Bregenz zwischen Vomp und Innsbruck Ost. Gibt's abschnittsweise LKW-Stau am rechten Fahrstreifen. Wir bleiben noch auf der A12 Interlautobahn in Fahrtrichtung Deutschland bei der Ausreise aus Tirol. Beim Grenzübergang Kufstein-Kiefersfelden brauchen Sie 10 bis 15 Minuten mehr Zeit. Und dann noch auf die B169 Zillertalstraße. Talauswärts ist da die Blockabfertigung beim Brettfalltunnel aktiv. Wir sagen vielen Dank im Voraus. Wenn Ihnen was auffällt, gerne anrufen unter 052 42 61 030 30 und wünschen damit eine gute Fahrt. Kommen Sie sicher an Ihr Ziel.
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0: Ja, so klingt das, wenn Andreas Gabalier und Pietro Basile gemeinsame Sachen machen hier auf Radio U1 Tirol. Mehrere Brände innerhalb weniger Tage haben die Feuerwehren in Tirol am Wochenende auf Trab gehalten. Besonders die anhaltende Hitze und die Trockenheit, die sorgen für eine angespannte Lage, speziell in Osttirol. Die Feuerwehr appelliert deshalb eindringlich zur Vorsicht. Christine Treiner berichtet.
1: Gleich mehrere Brände haben die Einsatzkräfte am Wochenende beschäftigt. Besonders fordernd war ein Waldbrand südlich von Vögen in Osttirol. Dort haben die Feuerwehren seit Freitag gegen Glutnester auf einer Fläche von rund 10 Hektar gekämpft. Mittlerweile hat es endlich Brand ausgegeben werden können. Aber auch in Altrans und im Bereich Hochstein bei Lienz haben Wald- bzw. Flurbrände gelöscht werden müssen. Die Brandursachen müssen in den meisten Fällen noch ermittelt werden. Grundsätzlich sei die Gefahr für Waldbrände wegen der wochenlangen Hitze, vor allem in Osttirol, aber aktuell hoch, weshalb die Tiroler Feuerwehr zur Vorsicht mahnt.
2: Ja, man kann natürlich nur an die Bevölkerung appellieren, dass sie natürlich keine Zigaretten wegschmeißen, dass sie keine offenen Feuerstellen machen. Auch natürlich mit dem Müll ein bisschen aufpassen, weil ich meine, es reicht ja oft schon Glasscherben bzw. Glasflaschen, wo es irgendwo am Hang liegt, durch die Sonneneinstrahlung kann dadurch schon zu einem Brand kommen.
1: Sagt der Landesfeuerwehrkommandant Jakob Unterladstädter. Aber nicht nur Waldbrände haben für Einsätze gesorgt. In Thiersee ist gestern am Nachmittag bei Heuarbeiten mit einem Mäher loses Heu in Brand geraten. In Reute hat die Explosion eines E-Bike-Akkus einen Feuerwehreinsatz mit Sirenenalarm ausgelöst. Außerdem hat dort ein Grillanhänger gebrannt. Und in Kufstein hat ein Anwohner Schlimmeres verhindert, als er eine brennende Hecke noch vor dem Eintreffen der Feuerwehr löschen konnte. Verletzt worden ist bei den Bränden zwar niemand, sie zeigen aber, wie schnell sich Feuer bei den derzeitigen Bedingungen ausbreiten kann.

0: Ja, da hat er recht, der Chaim. James Lloyd, das Lachen einfach nicht vergessen. Auch wenn heute Montag ist und wir vielleicht noch nicht ganz so motiviert sind für diese neue Woche. Wir begleiten Sie auf jeden Fall mit Ihrer Lieblingsmusik, damit alles ein bisschen leichter geht. Mike Leon Grosch gibt's gleich und auch der Marco Ventre mit seiner Band. Wir begleiten uns zu den Weltnachrichten um 13 Uhr in knapp 10 Minuten.
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1: Mit Alexander Fekonja. Die Konsumentenschützerinnen und Schützer der Arbeiterkammer Oberösterreich haben getestet, wie teuer der Wocheneinkauf ist und haben dazu einen Warenkorb mit 20 Produkten zusammengestellt. Einmal haben sie Markenprodukte in den Supermärkten und Discounter gekauft und einmal Alternativprodukte wie Eigenmarken. Und wer zu diesen greift, kann da einige sparen, sagt uns Ulrike Weiß von der AK Oberösterreich.
2: Das für uns sehr Überraschende war, dass man da bei so einem Wocheneinkauf bis zu 24 Euro sparen kann, wenn man eben nicht die Markenprodukte wählt, sondern günstigere Alternativprodukte, zum Beispiel die Eigenmarken des Handels.
1: Aufs Jahr hochgerechnet lassen sich so bis zu 1.000 Euro sparen, so die Arbeiterkammer. Bis zu 50.000 Stellen könnte Volkswagen weltweit abbauen, das sagt Konzernchef Blume gegenüber Reuters heute. VW hat ein Fünftel mehr Kosten als vergleichbare Firmen, deshalb muss VW jetzt sparen. Details sind noch nicht bekannt, es sollen aber auch 4 Werksschließungen in Deutschland am Tisch liegen. Die gegenseitigen Angriffe zwischen dem Iran und den USA gehen weiter. Der Iran hat auch die Straße von Hormuz erneut gesperrt und das bereitet auch der EU Sorgen. Beim Außenministertreffen in Brüssel drängt Außenministerin Beate Meindl-Reisinger heute auf eine Lösung. Diskutiert wird da aber auch über die Lage im Nahen Osten. Es geht vor allem um die Frage, ob es weitere Sanktionen für Israel geben soll, weil es illegale Siedlungen im Westjordanland ausgeweitet hat. Die Wiener Polizei hat 5 mutmaßliche Drogendealer festgenommen und dabei 70 Kilo Marihuana und fast 7 Kilogramm Kokain sichergestellt. Bei 2 Einsätzen im April und Mai haben die Beamten zudem rund 9.800 Euro Bargeld beschlagnahmt. Die Verdächtigen sitzen bereits in U-Haft.
3: Und damit sind wir bei Ihnen auf den Tiroler Straßen. Das ist der U1 Verkehrsservice, jetzt um 1:02. Wir starten auf der A13 Brenner Autobahn in Fahrtrichtung Bozen. Zwischen dem Zenzenhof und der Mautstelle Schönberg dauert es rund 20 Minuten länger wegen mehreren Autopannen. Dann auf die A12 Interlautobahn in Fahrtrichtung Bregenz zwischen Vomp und Innsbruck Ost gibt es abschnittsweise LKW-Stau am rechten Fahrstreifen. Und wir bleiben auf der A12 Interlautobahn in Fahrtrichtung Deutschland. Bei der Ausreise aus Tirol beim Grenzübergang Kufstein-Kiefersfelden müssen Sie mehr Zeit einplanen, nämlich rund 10 Minuten. Und auf der B169 Zillertalstraße, da ist teilauswärts die Blockabfertigung beim Brettfalltunnel aktiv. Ansonsten ist uns nichts gemeldet worden von Polizei und ASFINAG. Kommen Sie gut und sicher an Ihr Ziel. Die aktuellen Temperaturen bei uns im Land, in Schwoich, Tarrens und Lanz, messen wir derzeit 28 Grad. Heute am Nachmittag scheint noch häufig die Sonne, dazu ziehen nach und nach ein paar Wolken auf. Am Alpenhauptkamm und in Osttirol sind vereinzelt kurze Regenschauer oder Gewitter möglich. Sonst bleibt es meistens trocken. Die Temperaturen, die steigen noch auf bis zu 34 Grad. Dazu weht ein mäßiger Talwind. Am Abend und in der Nacht bleibt es wechselnd bewölkt. Vereinzelt sind auch kurze Regenschauer mit dabei. Die Tiefstwerte, die liegen zwischen 12 und knapp 20 Grad. Der Dienstagmorgen bringt schwülwarmes, unbeständiges Sommerwetter mit Sonne, aber auch verbreitet teils kräftige Regenschauer und Gewitter.
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3: Radio. Und damit darf ich mich von Ihnen verabschieden. Anna-Maria Rödig sagt pfiat euch und ich wünsche Ihnen jetzt noch ganz einen feinen Montag. Am Nachmittag begrüßt Sie dann Fabian Strickner und der hat unter anderem ein neues Mundartgedicht für Sie und es geht um den Zeckenstich und wie wir uns dagegen am besten schützen können. Also mit dabei sein. Ich wünsche Ihnen jetzt noch einen feinen Nachmittag. Wir hören uns dann morgen wieder hier auf U1. Machen Sie es gut inzwischen.

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1: Es ist 13.30 Uhr, Christine Treiner im Studio, einen schönen Nachmittag. Nach 3 Tagen intensiver Löscharbeiten gibt es in Virgen in Osttirol endlich Entwarnung. Die Feuerwehr hat heute am Vormittag endgültig Brand ausgeben können. Seit Freitag waren hunderte Einsatzkräfte im Einsatz, um den Waldbrand auf einer Fläche von rund 10 bis 12 Hektar zu bekämpfen. Besonders aufwendig war das Ablöschen der Glutnester, die mit Drohnen aufgespürt und bei großer Hitze händisch beseitigt werden mussten. Die Feuerwehr appelliert weiterhin zu besonderer Vorsicht im Wald. Die Waldbrandgefahr bleibt aufgrund der Trockenheit hoch. Eine Debatte über Altersgrenzen bei künstlicher Befruchtung bringt jetzt auch eine Forderung aus Tirol ins Rollen. Familienlandesrätin Astrid Meyer spricht sich dafür aus, dass künftig auch alleinstehende Frauen in Österreich Zugang zu künstlicher Befruchtung erhalten. Derzeit müssen viele Betroffene dafür ins Ausland reisen. Meyer bezeichnet das als nicht mehr zeitgemäß und fordert eine Reform der gesetzlichen Regelungen. Familie dürfe nicht vom Beziehungsstatus abhängen. Medizinische und ethische Grenzen müssen dabei aber weiterhin klar geregelt bleiben, wie es heißt. Und der B-Führerschein bleibt für junge Menschen in Österreich weiterhin hoch im Kurs. Das zeigt eine neue Umfrage des Kuratoriums für Verkehrssicherheit, die das Verhalten und die Bedürfnisse junger Menschen im Straßenverkehr aufzeigen soll. Klaus Hobatsch vom KfV erklärt zu den Ergebnissen.
2: Ja, dieser Wert hat uns schon überrascht. Ja, wir haben gedacht, da wird es vielleicht etwas geringer sein, aber sehr viele haben natürlich auch angegeben, ja, man braucht den Führerschein auch, um beruflich weiterzukommen. Und dafür wollen sie auch vorbereitet sein.
1: Die Ergebnisse geben gleichzeitig aber Anlass zur Sorge. Jeder vierte 16- bis 24-Jährige ist schon einmal alkoholisiert am Steuer gesessen und knapp 14% haben während der Fahrt Nachrichten am Handy geschrieben. Das KfV warnt deshalb eindringlich vor Ablenkung im Straßenverkehr. Sie zählt bei jungen Menschen zu den häufigsten Unfallursachen. Soweit also die Tirol-Nachrichten.
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1: Mit Alexandra Fekonja. Bei den Neos hängt der Haussegen schief. Seit Parteimitbegründer Veit Dengler von der Partei ausgeschlossen wurde, Neos-Chefin Beate Meindl-Reisinger hat das Vorgehen der Pinken heute verteidigt. Denglers Vorwurf, dass Meindl-Reisinger einen autoritären Führungsstil habe, weist sie zurück. Der Rauswurf bleibt aber parteiintern ein Thema. Heute Abend sollen Neos-Mitglieder in einem Online-Meeting Fragen zum Fall an die Parteispitze stellen können. Der Nationalrat hat sich in die Sommerpause verabschiedet und passend dazu noch einmal Bilanz gezogen. 135 Gesetze sind in der Tagungsperiode 2025-2026 beschlossen worden. Bei 53 Plenarsitzungen mit über 258 Stunden. Die meisten Beschlüsse gehen auf Regierungsvorlagen zurück. Davon sind rund 27% der Beschlüsse einstimmig ausgefallen. Wer beim Einkaufen zu günstigeren Alternativen wie Eigenmarken der Supermärkte greift statt zu Markenprodukten, kann sich einiges an Geld ersparen, zeigt ein Vergleich der Arbeiterkammer. Sie hat dafür einen Warenkorb mit 20 Produkten zusammengestellt. Bei Billa und Spar etwa lassen sich pro Einkauf bis zu 24 Euro sparen. Der Tipp von Ulrike Weiß von der AK Oberösterreich.
2: Alleine bei dem Korb mit diesen 20 Produkten summiert sich das bei 52 Kalenderwochen auf 1.000 Euro im Jahr, was man sich wirklich bei einem Wocheneinkauf insgesamt dann sparen kann, wenn man statt den bekannten Markenprodukten vielleicht einmal zur günstigeren Alternative greift.
1: Damit der Einkauf generell günstiger ausfällt, empfiehlt die AK immer mit Einkaufsliste einzukaufen und außerdem den Griff zu saisonalem Obst und Gemüse. Das ist meist nicht nur günstiger, sondern auch umweltfreundlicher. Die EU und Großbritannien haben wegen Cyberangriffen neue Strafen gegen Russland verhängt. Betroffen sind auch hochrangige Mitglieder des russischen Militärgeheimdienstes. Die Hacker sollen in den vergangenen Jahren auch Ziele in Österreich angegriffen haben. Frankreich und Deutschland zitieren als Reaktion darauf nun auch die russischen Botschafter ins jeweilige Außenministerium.
3: Wir begleiten Sie jetzt auf den Tiroler Straßen im U1 Verkehrsservice um 2 Minuten nach 14 Uhr und starten da auf der A13 Brenner Autobahn. Da geht's nach einem Unfall kurz nach der Mautstelle Schönberg in Fahrtrichtung Süden weiterhin stockend voran. Es gibt da Stau ab Innsbruck und aktuell eine Viertelstunde Zeitverlust. Außerdem staut's auf der A13 Brenner Autobahn noch ab Steinach in Fahrtrichtung Brenner. Da brauchen Sie 10 Minuten länger. A12 Hinterlautobahn in Fahrtrichtung Innsbruck gibt es vor allem Lkw-Stau ab Jenbach. Da dauert es 20 Minuten länger. Für Pkw geht es auf der linken Spur etwas schneller voran. Und es staut auch bei der Einreise nach Tirol am Grenzübergang Kufstein-Kiefersfelden. 25 Minuten verliert man da aktuell auf bayerischer Seite. 052 42 61 030 30. Die Nummer, sollten Sie noch eine Meldung für uns haben. Wir sagen vielen Dank und wünschen eine gute und sichere Weiterfahrt. Schauen zum Wetter und so wie der Vormittag wird auch der Nachmittag bei uns in Tirol und zwar sonnig. Dazu steigen die Werte auf hochsommerliche 28 bis 34 Grad. Aktuell sind es 28 in Mirdas im Stubaital, 29 Grad in Ebbs und 31 Grad sind es bereits in Prutz. Zur Sonne gesellen sich im Laufe des Nachmittags aber auch ein paar Wolkenfälle dazu. Richtung Abend sind dann auch einzelne Regenschauer möglich. Morgen am Dienstag ist es dann generell etwas bewölkt und es kann den ganzen Tag über immer wieder mal nass werden. Es bleibt aber sehr warm bei 25 bis maximal 32 Grad.
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3: Ja, und diese Tiroler Zeit, die wird bei uns gleich wieder zur Mundartzeit. Gemeinsam mit dem Tiroler Mundartverein präsentieren wir Ihnen ja jede Woche unterschiedliche Gedichte. Diese Woche geht es nach Terfens und da wird uns von der Claudia Winkler gleich die Altersteilzeit vorgestellt. Da sind wir schon gespannt. Dazu haben wir natürlich viel Musik für Sie im Programm und wünschen damit einen feinen Montagnachmittag an diesem 13. Juli. 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

0: Mario K. am Montagnachmittag und wir schlagen jetzt das Gedichterbuch auf.
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2: Grüß euch, liebe U1-Hörer. Ich bin die Claudia Winkler aus Derfens und ich präsentiere euch jetzt das Gedichtel Altersteilzeit oder ATZ. Altersteilzeit. Ach so, ein schönes Wort. Zum Teil ist man in der Arbeit, zum Teil ist man schon fort. Jetzt heißt's gut Acht geben aufs richtige Maß. Teilen ist nicht einfach, für ein jedes Kind weiß. Jetzt heißt's gut schauen, in die Lücken einspringen. Was kann ich angeben? Was kann ich selber noch bringen? Jetzt heißt's gut losen, was die Kolleginnen sagen. Bin ich noch zu kräftig? Oder bin ich schon zu ertragen? Jetzt heißt's gut nachspüren der eigenen Kraft. Ob etwas schon zu hart ist oder ob man's gut schafft. Jetzt heißt's achtsam und offen sein mit allen Sinnen. Na, wird die ATZ wohl gelingen.
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0: Jetzt kennen wir uns also aus mit der Altersteilzeit. Danke für das Gedicht. Und wir machen wieder musikalisch weiter. Die Zillertaler gleich zu hören mit Sommer auf der Alm. Notwands besingen die Christina. Und jetzt freuen wir uns auf Musik aus den 1980ern. Ricky Poveri und Ciao Italy, Ciao Amore. Feinen Nachmittag, mein Schwan.

0: feinen Montagnachmittag wünschen wir mit Radio U1 Tirol. Gleich geht's musikalisch bei uns weiter mit Neonlicht. Dabei ordentlich elektrisiert und in Kürze auch zu hören, die Kastelroter Spatzen.
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0: Das ist der Montagnachmittag am 13. Juli. Wir haben es jetzt genau 14.30 Uhr und kommen zu den Tirol-Nachrichten mit Rosi Eigner-Gattl.
1: Schönen Nachmittag.
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1: Wer alleinstehend ist, aber trotzdem einem Kind das Leben schenken will, der muss für eine künstliche Befruchtung aktuell ins Ausland fahren. Das soll sich ändern. Tirols Familienlandesrätin Astrid Meyer will, dass alleinstehenden Frauen diese Möglichkeit auch in Österreich offen steht.
3: Naja, es spricht alles dafür, weil letztlich hat die Alleinstehende selbstverständlich alleine zu entscheiden, ob sie ein Kind haben will oder nicht. Und in letzter Konsequenz kommt der Staat eigentlich nicht die Entscheidung der Frau nicht abnehmen. Also das ist auf keinen Fall das, was sie will. Und der Staat muss sich da dementsprechend auch dahinter klemmen, dass man endlich der Frau den freien Willen erlässt und sozusagen das ihr dann ermöglicht.
1: Meyer will dieses Thema jetzt auch auf Bundesebene vorantreiben. Ein entsprechendes Gespräch mit Familienministerin Claudia Bauer habe bereits stattgefunden. Der Kaffee in der Innenstadt oder das Bier nach der Arbeit, beides geht in Innsbruck mittlerweile ordentlich ins Geld. Eine aktuelle Erhebung der Arbeiterkammer zeigt, die Getränkepreise sind schon wieder gestiegen. Christine Trainer mit den Einzelheiten.
4: Wer in Innsbruck gemütlich etwas trinken geht, muss heuer wieder etwas tiefer in die Tasche greifen. Laut einer aktuellen Erhebung der Arbeiterkammer Tirol sind die Getränkepreise in der Innenstadt im Vergleich zum Vorjahr um durchschnittlich gut 3% gestiegen. Besonders kräftig angezogen haben die Preise für Bier und Spritzer. Ein kleines Bier kostet je nach Lokal zwischen 3,60 Euro und 5,20 Euro. Ein Viertelliter Spritzer zwischen 3,60 Euro und 5,60 Euro. Auch bei Mineralwasser gibt es große Unterschiede. Eine kleine Flasche kostet zwischen 3,10 Euro und 4,90 Euro. Im Vergleich mit Graz sind die Getränkepreise in Innsbruck im Schnitt um gut 4% höher.
1: Und der Schwarzer Rotary Club hat einen neuen Präsidenten. Peter Dollinger hat die Präsidentschaft an Rainer Kirchmeier aus Schwarz übergeben. Neuer Clubsekretär ist Notar Ernst Moser. Im vergangenen Jahr haben wieder zahlreiche Sozial- und Kulturprojekte mit insgesamt rund 50.000 Euro finanziell unterstützt werden können. Rotary ist der älteste Service-Club der Welt. Heute vereint die Organisation über 1,4 Millionen Mitglieder in mehr als 46.000 Clubs in rund 200 Ländern. Soweit die Nachrichten aus Tirol und damit werfen wir jetzt einen Blick auf Tirol Straßen, Fabian.
0: Im U1 Verkehrsservice, da geht es auf die A13 Brenner Autobahn, da gibt es weiterhin stockenden Verkehr in Fahrtrichtung Schönberg ab Innsbruck Süd und sie brauchen 10 Minuten länger. Es stockt außerdem dann ab Steinach am Brenner in Fahrtrichtung Italien, da verlieren sie auch bis zu 10 Minuten. Dann A12 Hinterlautobahn, da staut es in Fahrtrichtung Innsbruck ab Jenbach und es dauert eine Viertelstunde länger und es staut auch bei der Einreise nach Tirol am Grenzübergang Kufstein-Kiefersfelden. Da verlieren sie aktuell bis zu 40 Minuten auf bayerischer Seite. Wir wünschen eine gute und vor allem eine sichere Weiterfahrt. Und begleiten Sie mit viel Musik und jetzt mit der großartigen Chair.
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0: Musik von der Münchner Freiheit. Tausendmal du am Montagnachmittag. Und morgen geht's so richtig los bei uns.
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0: Musik von Florian Fesel an diesem Montagnachmittag. Und da nehmen wir uns natürlich auch gerne Zeit für Ihre Musikwünsche zwischendurch. Wer hat denn da schon angerufen heute?
1: Hallo Radio U1 Tirol, hier spricht die Gudrun. Ich wünsche mir den Patrick Steindl mit dem Lied Ein heißer Sommerflirt. Und liebe Grüße, Gudrun.
0: Den spielen wir sehr gerne. Passt natürlich perfekt zum Sommer. Und sollten auch Sie eine Musik von Schaben, dann nicht zögern und anrufen unter 052 42 61 030 31. Und jetzt viel Spaß mit neuer Musik von Patrick.

0: U1 am Montag, Nachmittag und gleich geht's für uns weiter mit Albert Hammond und auch Vincent und Fernando.
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1: Mit Alexandra Fekonja. Wer aus dem Urlaub Mitbringsel nach Hause mitbringt, sollte aufpassen. Das Landwirtschaftsministerium warnt heute vor Souvenirs aus Nicht-EU-Ländern. Sophie Weinhandel, Vorsicht gilt vor allem bei Lebensmitteln, Tieren oder Pflanzen.
2: Ja, und vor allem aus Ländern wie der Türkei, Ägypten oder aus asiatischen Ländern warnen heute Landwirtschaftsminister Totschnig und Staatssekretärin Aibinger-Miedl. Allein im ersten Halbjahr hat der Zoll am Flughafen Wien rund 3 Tonnen Obst, Gemüse und Pflanzen beschlagnahmt, meist exotische Früchte wie Mangos oder Zitrusfrüchte. Der Grund: damit können Schädlinge und Krankheitserreger eingeschleppt werden, die in der EU jährlich rund 12 Milliarden Euro Schaden verursachen. Wer sich nicht an die Regeln hält, riskiert Verwaltungsstrafen oder sogar strafrechtliche Konsequenzen.
1: Besonders kurios war heuer übrigens auch der Fund von 7 lebenden Varanen und 150 toten Seepferdchen, die der österreichische Zoll beschlagnahmt hat. Nach 3 Tagen ist der Waldbrand im Osttiroler Fehrigen endgültig gelöscht. Die Feuerwehr hat heute Mittag Brand ausgegeben. Zuletzt waren noch Drohnen im Einsatz, die mit Wärmebildkameras einzelne Glutnester aufgespürt haben, die dann beseitigt wurden. An den stärksten Löschtagen waren rund 170 Feuerwehrleute im Einsatz. Die genaue Brandursache ist weiter unklar. Für den Wiederaufbau im Gazastreifen sind bei einer EU-Konferenz in Brüssel rund 884 Millionen Euro zugesagt worden. Das Geld kommt von einer neuen Initiative namens Team Gaza, an der unter anderem Österreich, Großbritannien, Norwegen und Japan beteiligt sind. Fließen soll das Geld zunächst in die Wasserversorgung und in die Abfallwirtschaft. Weil ein französischer Student einen Strohhalm aus einem Getränkeautomaten abgeleckt und dann wieder zurückgesteckt hat, muss der 19-Jährige jetzt vor Gericht. Er hat davon ein Video auf Instagram gepostet. Die Justiz wirft ihm Sachbeschädigung und Störung der öffentlichen Ordnung vor. Das könnte bei einem Schuldspruch 2 Jahre Gefängnis oder eine Geldstrafe bedeuten.
3: Liebe Grüße zu Ihnen hinters Lenkrad. Wir begleiten Sie im U1 Verkehrsservice und schauen da auf die A13, die Brennerautobahn. Es gibt stockenden Verkehr in Fahrtrichtung Schönberg ab Innsbruck Süd, da dauert es aktuell noch 5 Minuten länger. Außerdem stockt der Verkehr ab Steinach am Brenner, da verlieren Sie in Fahrtrichtung Italien bis zu 10 Minuten. Und es staut auch dann bei der Einreise nach Tirol weiterhin am Grenzübergang Kufstein-Kiefersfelden, da muss man auf bayerischer Seite bis zu 40 Minuten mehr Zeit einplanen. Und es wird aktuell auch geblitzt, und zwar in der Innsbrucker Arzlerstraße in Fahrtrichtung Mühlau. Danke an den Sandro fürs Bescheid geben. Sollten auch Sie eine Verkehrsmeldung für uns haben, dann gerne anrufen unter 052 42 61 030 30. Vergelt's Gott im Vorhinein und weiterhin eine gute und sichere Fahrt wünschen wir. Schauen zum Wetter und zu den aktuellen Temperaturen. Da haben wir jetzt 28 Grad in Seefeld, 31 sind es in Innsbruck, in Langkampfen und auch bei Ihnen in Strängen. Die Sonne, die kann sich weiterhin zeigen, wird aber auch von ein paar Wolkenfeldern begleitet und es kann dann Richtung Abend auch den ein oder anderen Regenschauer abgeben. Morgen am Dienstag bleibt es weiterhin sehr warm bei 25 bis maximal 32 Grad. Es ist aber insgesamt bewölkter und es kann da schon ab dem Vormittag einzelne Regenschauer geben. Diese breiten sich dann am Nachmittag weiter aus und können stellenweise auch recht kräftig ausfallen. Vereinzelt sind auch Gewitter zu erwarten.
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3: Sie lauern in den Wäldern und Wiesen, sind winzig klein und können auch sehr gefährlich für uns Menschen werden. Die Zecken haben hier wieder Hochsaison in Tirol. Die kleinen Spinnentiere krabbeln dann meist unbemerkt auf unseren Körpern und saugen sich fest. Und im schlimmsten Fall übertragen sie eben auch Krankheiten. Wie man sich am besten vor einem Zeckenstich schützt und was man tun sollte, wenn einmal schon eine Zecke sich festgestochen hat, das erfahren Sie gleich bei uns. Aber ganz zeckenfrei ist natürlich unsere Musik. Die macht einfach nur gute Laune und davon können wir wieder viel anbieten und wünschen damit einen schönen Montagnachmittag und feinen Wochenstart.

0: Musik von Juhe aus Tirol, Heigen Mursch, wenn's Wetter ist. Und auch beim Heigen sollte man aufpassen, beziehungsweise generell, wenn man eben draußen in der Natur unterwegs ist, und zwar vor den Zecken. Wer sich viel in der Natur bewegt, der hat sicherlich auch schon einmal Bekanntschaft mit einer Zecke gemacht. Und es ist ja zweifelsfrei die Art von Bekanntschaft, auf die man eigentlich gerne verzichten würde. Gerade bei uns in Tirol sind Zecken aber doch leider weit verbreitet, weiß die Virologin Gisa Gerolz.
1: Man hat lange Zeit gesagt, bis 1500 Meter, darüber findet man keine Zecken mehr. Allerdings haben wir mittlerweile auch Zeckenfunde über 1500 Metern Höhenlagen, insbesondere an Südhängen. Das heißt, auch in den höheren Gebirgslagen ist man nicht vor den Zecken gefeit.
2: Vor einem Zeckenstich schützen, zum Beispiel lange Kleidung oder Zeckenspray. Trotzdem sollte man seinen Körper nach jedem Aufenthalt im Wald auf jeden Fall gründlich nach Zecken absuchen. Die kleinen Blutsauger können nämlich gefährliche Krankheiten übertragen, unter anderem Borreliose. Diese erkennt man an der sogenannten Wanderröte.
1: Das heißt, es ist ein roter Ring, der sich um die Einstichstelle bildet und der sich ausweitet und nach außen wandert. 5 cm sagt man in der Regel. Es gibt aber auch abtypische Wanderröte, das heißt, auch wenn man eine andere Rötung sieht, die sich ausbreitet, lohnt sich ein Arztbesuch, weil man dann sehr früh mit einer Antibiotikatherapie reagieren kann.
2: Gegen die Borreliose haben wir also wirksame Medikamente. Anders ist das bei der Krankheit FSME. Dafür kann man sich gegen FSME impfen lassen.
1: Wir gehen bei einem vollständigen Impfschema und regelmäßiger Auffrischungsimpfung von bis zu 99% Schutzwirkung aus.
2: Die Zeckenimpfung sei sehr sicher und verursache nur milde Impfreaktionen, sagt Virologin Gisa Gerolz im Podcast Frag die Medizin. Der Impfstoff ist übrigens auch für Kinder ab einem Jahr zugelassen. Wer eine Zecke schnell entdeckt und mit einer Pinzette entfernt, der kann darüber hinaus das Infektionsrisiko deutlich reduzieren. Felix Bick, Radio U1 Tirol.
0: Dankeschön, Felix, für die zahlreichen Tipps. Da hoffen wir, dass alle zeckenfrei durch diesen Sommer kommen. Bei uns geht's weiter mit Musik von Roy Orbison. Damit sind wir angekommen im Jahr 1964.

0: Das Ferne liegt doch eigentlich meistens ganz nah, oder? Wie Blutschink singen.
1: Bei mir ums Eck, da gibt's so viele Sachen.
0: Bei mir ums Eck, da gibt's so viele Sachen. Hören wir gleich in voller Länge hier vor 1, ebenso wie Musik von Volksbeats. Damit wünschen wir einen feinen Montagnachmittag.
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1: Und bei uns geht's gleich mit viel Musik weiter, wie etwa Sif Malmquist und Liebeskummer lohnt sich nicht oder auch Nick P, du und ich. Jetzt haben wir aber aktuelle Infos zuvor aus unserem Land um 15.30 Uhr mit Rosi Eigner-Gattel.
2: Schönen Nachmittag.
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2: Der heimische Handel erlebt durchwachsene Zeiten. Aktuell stehen im Schnitt rund 8,5% der Geschäftsflächen in Tirol leer. Die Ursachen dafür sind vielfältig, wie Roman Eberharter, Handelsobmann in der Tiroler Wirtschaftskammer, erklärt.
4: Zum einen eine Entwicklung des Handels hin zu gewissen Einkaufszentren am Ost- und Stadtrand. Zum anderen gibt es den Onlinehandel, vor allem aus den Billiglohnländern, die uns als stationären Tiroler Handel schon große Mitbewerbersituation bescheren. Zum Dritten gibt es auch die Sache, dass natürlich die Mieten rasant gestiegen sind und der Handel generell unter Druck ist im Sinne von steigenden Kosten und sinkenden Umsätze. Und das führt dazu, dass sich viele Händlerinnen und Händler überlegen müssen, ob sie ihren Standort im stationären Handel weiterführen können oder nicht.
2: Um die leerstehenden Geschäftsflächen in den Innenstädten wieder zu beleben, will die Sparte Handel jetzt einen breiten Stakeholder-Prozess aufsetzen. Gemeinsam mit Politik, Landes- und Gemeindeverwaltung, Wirtschaftstreibenden sowie den Immobilienbesitzern und Verwaltern will man nach Lösungen suchen. Was die Leerstände in Innsbruck betrifft, übt der Handel massive Kritik an der geplanten Ausweitung der Parkgebühren. Zwei Zwölfjährige haben gestern in Kufstein für Brandalarm gesorgt. Was genau passiert ist, weiß Maximilian Osweiler.
5: Die beiden Kinder dürften einen Böller in eine Hecke geworfen und dann mit einem E-Scooter und einem Fahrrad die Flucht ergriffen haben. Die 7 Meter hohe Hecke ist innerhalb weniger Sekunden in Vollbrand gestanden. Ein Nachbar hat die Flammen entdeckt und das Feuer mit einem Gartenschlauch gelöscht. Der Mann hat so ein Übergreifen des Feuers auf ein angrenzendes Wohnhaus verhindert. Die beiden Zwölfjährigen haben sich geständig gezeigt.
2: Und wieder aufgetaucht ist jene 52-Jährige, die seit Mitte Juni in Brixlek vermisst worden ist. Die Frau ist, wie berichtet, ohne jegliche Vorwarnung verschwunden. In Oberösterreich ist das Auto der Unterländerin samt ihrer Habseligkeiten tagelang abgestellt gewesen. Die Polizei hat deswegen in alle Richtungen ermittelt. Jetzt hat sich die Brixlekerin überraschend bei ihren Angehörigen gemeldet. Soweit die Nachrichten aus Tirol und damit schauen wir jetzt wieder, was auf Tirols Straßen los ist.
1: Das ist der U1 Verkehrsservice und da sind wir auf der A13 Brenner Autobahn. Da gibt es immer wieder stockenden Verkehr in Fahrtrichtung Italien zwischen Matrei am Brenner und Griers. Da im Baustellenbereich bei der Lurikbrücke verlieren Sie rund 10 Minuten an Zeit. Und länger dauert es heute auch bei der Einreise nach Tirol. Am Grenzübergang Kufstein-Kiefersfelden, da staut es bereits ab Brandenburg in Deutschland, in Bayern. Und Sie müssen 25 Minuten mehr Zeit einplanen. Wir wünschen eine gute und eine sichere Weiterfahrt.
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0: Musik von den Backerburben an diesem Montagnachmittag auf U1. Und Lottospieler dürfen diese Woche wieder von ganz großem Geld träumen. Nachdem auch das Sechsfach-Jackpot gestern am Sonntag nicht geknackt worden ist, geht es bei der nächsten Ziehung am kommenden Mittwoch um 8,5 Millionen Euro. Es ist der erst 9. Siebenfach-Jackpot in der Geschichte von Lotto 6 aus 45. Und sollte auch dieses Mal niemand die 6 richtigen tippen, könnte erstmals überhaupt sogar ein 8-fach-Jackpot entstehen. Jetzt geht es aber mal um die 8,5 Millionen Euro und ich glaube, da wüsste schon jeder eigentlich, was er damit anfangen könnte, oder?
1: Ein Teil würde ich spenden an Tierorganisationen und dann würde ich meine Familie zuerst versorgen und dann würde ich mir, glaube ich, ein schönes Leben machen noch mit dem Rest.
2: Mal eine Wohnung kaufen. Und ich könnte auch eine Wohnung kaufen.
3: Ich würde es ganz sicher der Familie, also unter den Kindern, Enkelkindern verteilen und wohltätigen Zwecken zur Verfügung stellen.
4: Jetzt kriegen wir es zuerst einmal und dann machen wir uns Gedanken.
0: Genau, jetzt kriegen wir es erst einmal und dann schauen wir, was wir mit dem Geld machen. Aber ein bisschen davon träumen ist ja durchaus erlaubt. Allen, die da mitspielen, wünschen wir viel Erfolg. Vielleicht gibt es schon bald

0: Fragt sich also, wer ist dieser DJ? Heute im O1-Studio bin's jedenfalls ich und da machen wir gleich weiter mit den Nockies.
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0: Und gleich auch mit dabei die Klostertaler. Einen feinen Montagnachmittag wünschen wir. Fein, dass ihr auch heute wieder mit dabei sind.
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2: Mit Alexandra Fekonja. Zeugen im Pilnacek-Urausschuss wurden auf unangenehme Fragen vorbereitet. Das wirft die FPÖ dem Innenministerium vor. Ein internes Papier, das den Freiheitlichen vorliegen soll, soll Beamten gezeigt haben, wie man kritische Fragen abwehren kann. Für FPÖ-Generalsekretär Christian Hafenecker ist deswegen klar:
3: Die politische Einflussnahme ist in diesem Fall amtlich belegt und die Vorgehensweise zeigt auch, dass die Politik hier ganz stark mitgemischt hat. Und genau deswegen müssen wir über die politische Einflussnahme auch gar nicht mehr spekulieren.
2: Hafenecker fordert nun Innenminister Karner auf, das Dokument bis Freitag offiziell herauszugeben, sonst will die FPÖ es selbst veröffentlichen. Nach dem Absturz eines Kleinflugzeugs gestern in Gamming in Niederösterreich ist das Wrack geborgen worden. Ein Sachverständiger soll jetzt die Unfallursache klären. Für den 47-jährigen Piloten wurde eine Obduktion angeordnet. Eine gleichaltrige Frau ist ebenfalls ums Leben gekommen. Eine 15-jährige und ein 41-jähriger wurden schwer verletzt. Die Jugendliche dürfte das Spital aber noch heute verlassen können. Wer aus dem Urlaub Obst, Pflanzen oder Tiere mitbringt, sollte aufpassen. Aus Nicht-EU-Ländern wie der Türkei, Ägypten oder aus asiatischen Ländern ist das oft verboten, weil damit Schädlinge eingeschleppt werden können, die der heimischen Natur schaden. Bei Verstößen drohen Verwaltungsstrafen oder sogar strafrechtliche Konsequenzen, warnt heute Landwirtschaftsminister Totschneck. Und Marius Borg-Heuby, der Sohn der norwegischen Kronprinzessin Mette-Marit, kommt aus der U-Haft frei. Ein Gericht in Oslo hat für die nächsten 4 Wochen Hausarrest mit elektronischer Fußfessel angeordnet. Heuby ist im Juni wegen Vergewaltigung und Gewalt gegen eine Ex-Freundin zu 4 Jahren Haft verurteilt worden. Das Urteil ist aber noch nicht rechtskräftig.
4: 2 Minuten nach 16 Uhr. Wir begleiten Sie auf den Tiroler Straßen im U1 Verkehrsservice. Da schauen wir auf die A13, die Brenner Autobahn. Da gibt es stockenden Verkehr in Fahrtrichtung Italien ab Steinach und aktuell rund 5 Minuten Zeitverlust und länger dauert auch in Innsbruck bei der Baustelle rund um die Grasmeierkreuzung. Planen Sie da auch bis zu 5 Minuten mehr Zeit ein. Wir wünschen eine gute und eine sichere Weiterfahrt. Schauen zum Wetter. Viel Sonnenschein gibt es da am Montagnachmittag bei aktuell 30 Grad in Elmau und auch in Sistrans und 32 Grad werden uns aktuell in Nassereit angezeigt. Im Laufe der nächsten Stunden werden dann aber auch die Wolken am Himmel etwas dichter und bringen vereinzelte Regenschauer mit, speziell im Grenzgebiet zu Italien. Morgen am Dienstag ist es den ganzen Tag unbeständig. Über den Tag verteilt gibt es Sonnenschein, aber auch Regen und Gewitter mischen damit. Das Ganze bei weiterhin warmen Bedingungen, 25 bis 32 Grad. Erreichen die Höchstwerte.
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4: Ein Osttiroler Diakon erobert aktuell das Internet mit einem Video, wo er Tipps über eine erfolgreiche Ehe gibt. Warum dieses Video aktuell millionenfach geklickt wird und was er selbst zu diesem Hype sagt, das hören Sie gleich bei uns. Und es gibt natürlich auch viel Musik, gleich mit Marie Reim und Kopfkino und jetzt Sonnenbänd und auf Ohren Haxen. Und damit wünschen wir einen feinen Nachmittag. 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

0: einen Montagnachmittag wünschen wir hier auf Radio U1 Tirol. Ja, ein Diakon aus Lienz, der hat zuletzt im Internet für viel Aufsehen gesorgt. Der Osttiroler Michael Brucker hat bei einer Hochzeit im Stubaital nämlich 3 Tipps an das Hochzeitspaar ausgesprochen, damit eine Ehe auch ein Leben lang funktioniert. Das Ganze ist auch mitgefilmt worden und so hat es geklungen.
1: Zusammenhalten, durchhalten und am manchmal das Maul halten.
0: Ja, also zusammenhalten, durchhalten und hin und wieder auch das Maul halten. Das hört man wahrscheinlich auch nicht alle Tage von einem Diakon. Das Internet feiert jedenfalls diese Ansage. Auf Instagram hat das Video schon mehr als 2 Millionen Klicks erzielt und ist auch 1000-fach geliked worden. Und wir sprechen jetzt auch mit jenem Diakon, nämlich mit dem Michael Brucker. Einmal einen wunderschönen Nachmittag. Servus.
2: Ja, grüß dir. Einen schönen Gruß aus Freilassing jetzt, Gott.
0: Ja, Michael, wie ist es denn zu diesem Saga gekommen, der mittlerweile sehr bekannt geworden ist?
2: Den habe ich einmal gehört von einem Kollegen, der hat ihn übernommen vom Kaplan, der ja ein bisschen bekannt ist, der war ja in Rotholz Kaplan. Und der hat den Satz geprägt, der hat gesagt, zusammenhalten, durchhalten, Maul halten. Ich sage manchmal das Maul halten.
0: Du bist ja selbst auch verheiratet als Diakon. Diese 3 Tipps, die da eben im Internet viral gehen, sind die quasi wirklich der absolute Schlüssel zu einer glücklichen Ehe?
2: Ich glaube, es ist wichtig, manchmal etwas abkühlen zu lassen, wenn es heiß hergeht. Gerade am Abend, wenn man in Streiten kommt, es bringt eigentlich nicht viel da rum zu diskutieren auf Ewigkeiten. Ja, ich bin selber ein Hitzkopf, also ich kenne das gut, wie das ist, wenn es heiß läuft. Deswegen glaube ich, manchmal ist es auch besser, man nicht stimmt.
0: Also hin und wieder ein bisschen zurückhalten. Jetzt hat das Video, wie gesagt, eine große Reichweite erzielt. Viele Medien haben da auch darüber berichtet, unter anderem sogar die Deutsche Bild-Zeitung. Was sagst du selber dazu, dass das Ganze so viel Aufmerksamkeit erzeugt hat?
2: Ja, offensichtlich hat es den Nerv vieler getroffen. Beziehungen zu gestalten beschäftigt ja jeden Menschen, in welcher Form auch immer, ob es eine intime Beziehung ist, eine freundschaftliche Beziehung. Das ist einfach grundmenschlich und ja, dadurch, glaube ich, erzeugt es Resonanz und Aufmerksamkeit, ja.
0: Hat es da auch kritische Stimmen gegeben über diesen Maulhalten-Saga?
2: Ja, die Ausdrucksweise ist ein bisschen derb, aber offensichtlich markant genug, um Aufmerksamkeit zu erzeugen. Kritische Stimmen, ja. Aber wenn es einen Diskurs ankurbelt, na, dann leidet es das auch.
0: Ja, der Diskurs ist jedenfalls angekurbelt worden. Dann sagen wir schon wieder vielen Dank, Michael Brucker, und dir noch einen feinen Montag.
2: Alles Gute, bis bald, für dich.
0: Ja, und nicht vergessen.
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0: Das sind ja also die Tipps vom Osttiroler Diakon.

0: Das war Musik von Alex Reichinger und das sind Sigrid und Marina. Sommer ist, wenn du mich küsst. Sommer ist, wenn du mich liebst. Gibt's hier gleich in voller Länge auf U1 und wir freuen uns auch auf Musik von Gilbert. Einen feinen Montagnachmittag wünschen wir.
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0: Jetzt haben wir es ganz genau 16.30 Uhr, Zeit also wieder für aktuelle Tirol-Nachrichten und Zeit für Rosi Aigner-Gertl.
1: Schönen Nachmittag.
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1: Massive Bedenken gibt es heute rund um das Innufer-Projekt in Innsbruck. Die Stadtregierung will die Erschließung des Inns beim Englischen Garten vorantreiben. Auf 150 bis 200 Metern sollen der rasierte Ufer, Sitz- und Liegeflächen sowie drei Badebuchten entstehen. Der Baustart ist für 2029 vorgesehen. Die Kosten werden mit rund 3 bis 3,5 Millionen Euro beziffert. Die KPÖ hat enorme Sicherheitsbedenken. KPÖ-Gemeinderat Gregor Sander das dazu.
3: Das ist natürlich das Problem, das wir schon seit vielen Jahren haben. Der Fluss ist das, was er ist. Der Inn birgt seine Gefahren, was Hochwasser angeht, was natürlich auch die Kälte angeht, die reißerische Strömung. Und wir waren da vor ein paar Wochen, wo das zum ersten Mal präsentiert worden ist, schon sehr überrascht, dass diese ganzen Bedenken jetzt plötzlich aus der Welt geschaffen sein sollen. Und wie man jetzt erfahren hat heute aus den Medien, ist es dann eben doch nicht so. Und da warnen wir davor, eventuell falsche Schritte zu setzen.
1: Für Sanders gilt es jetzt vor allem die Frage zu klären, wer die Verantwortung übernimmt, wenn sich Menschen bei Hitze oder im alkoholisierten Zustand ins Wasser locken lassen und verunglücken. Eine Überraschung hatte in der Nacht auf heute eine Polizeistreife in Kitzbühel erlebt. Was genau passiert ist, weiß Maximilian Osweiler.
4: Kurz nach Mitternacht sind die Kitzbüheler Beamten auf einen Autolenker aufmerksam geworden, der auffallend unsicher unterwegs gewesen ist. Schließlich haben sie den Mann angehalten und kontrolliert. Dabei hat sich herausgestellt, dass der 66-jährige Türke mit einem komplett gefälschten österreichischen Führerschein unterwegs gewesen ist. Der Führerschein ist sichergestellt worden. Der Mann wird angezeigt.
1: Und Diebe sind dieser Tage in Galzein unterwegs gewesen. Die unbekannten Täter haben im Kellerraum eines Mehrparteienhauses die Reifen eines E-Bikes aufgeschlitzt und ein Mountainbike gestohlen. Die Ermittlungen laufen. Das waren die Nachrichten aus unserem Land und damit werfen wir wieder einen Blick auf Tirolstraßen.
0: Zum U1-Verkehrsservice mit einer Meldung von der B186 der Ötztalstraße. Da staut es immer wieder im Baustellenbereich bei Lengenfeld. In beide Richtungen müssen Sie rund 5 Minuten mehr Zeit einplanen. Wir wünschen eine gute und eine sichere Weiterfahrt. Und machen weiter mit der Musik und dem Osborne Coté und der Chefpartie. I hätte

0: Eine außergewöhnliche Sportveranstaltung hat am Wochenende in Fieberbrunn im Pillersitztal stattgefunden. Damit einen schönen Montagnachmittag hier auf U1. Die Teilnehmerinnen und Teilnehmer haben bei einem Lauf zwar nur rund 100 Meter bewältigen müssen, allerdings nicht im Geraden. Ganz im Gegenteil, denn der Steilhang unterhalb der Rohreralm, der hat es ordentlich in sich. In dem Gelände, wo normalerweise die Ziegen grasen, da gibt es Neigungen von bis zu 100%, also 45 Grad, und ist damit noch steiler sogar als die Kitzbüheler Streif mit 85%. Bereits zum dritten Mal hat die sogenannte Gorsleiten Trophy stattgefunden. Wie kommt man aber generell auf die Idee, einen so steilen Berglauf zu veranstalten? Organisator Max Feudel hat die Antwort für uns.
1: Ja, wenn 17 verrückte Köpfe bei einem Bier zusammenhocken und nicht wissen, was mit einer Zeit nach einer Hobby-Fußballkarriere tanzt, kommt man auf so eine blöde Idee. Wir sind ein kleiner Verein, aber dadurch, dass jeder sich Vollgas einsetzt, leben wir das. Wir wollen Leute bewegen und einfach ein bisschen Gaudi in den Alltag bringen.
0: Ja, und am schnellsten war heuer der Münchner Luis Hausladen, der mit 54,5 Sekunden auch einen neuen Streckenrekord aufgestellt hat. Danach war er aber schon relativ fertig nach dem Lauf.
2: Ja, erst einmal kaputt, geht nichts mehr. Beine sind weg. Aber das geht bestimmt in 15 Minuten wieder.
3: Nächstes Jahr.
2: Ja, muss ich ja fast, oder?
3: Was sind so sonst deine Beteiligungen? Was machst du sonst für einen Sport?
2: Hauptsächlich Klettern und ansonsten ein bisschen Radfahren, und jetzt bin ich dieses Jahr ein Marathonklaffer.
0: Ja, also ein fitter Bursche, der Sieger der diesjährigen Gorsleiten Trophy 2026 in Fieberbrunn. Da gratulieren wir recht herzlich. Was?

0: Montagnachmittag auf U1 und da ist es wieder mal Zeit für einen Musikwunsch. Hallo.
1: Hallo, hier ist die Gerda aus Mirming. Mit Dagmar Winzel von den Grubertalern. Keine Träne ist vergebens. Danke und schöne Grüße an das ganze Team.
0: Ganz liebe Grüße zurück. Spielen wir gerne und sollten auch Sie einen Musikwunsch haben. Dann auch später für die Wunschhotline ab 18 Uhr. Gerne anrufen bei uns unter 052 42 61 030 und 31. Und jetzt freuen wir uns auf ein bisschen ruhigere Klänge von den Grubertalern. Und keine Träne ist vergebens. Auf U1.

0: Wir begleiten Sie mit viel Musik Richtung 17 Uhr. Gibt es bei uns noch Beatrice Egli. Und gleich auf U1 auch mit dabei, neue Musik von Brennholz.
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1: Mit Alexander Fekonja. Kein Social Media vor dem 13. Lebensjahr, das schlagen Experten nun in der EU vor. Für ältere Jugendliche sollen TikTok und Co. zumindest beschränkt werden, wenn die Plattformen sie nicht vor Suchtgefahren, Gewalt und Hass-Content schützen. EU-Kommissionspräsidentin Ursula von der Leyen stellt klar, Eltern sollen ihre Kinder erziehen und nicht Algorithmen.
2: We in Europe believe that parents bring up our kids and not predatory algorithms.
1: Im Herbst soll dann klar sein, wie aus den Empfehlungen EU-Gesetze werden. Finanzminister Markus Marterbauer hat heute bekannt gegeben, dass er an Krebs erkrankt ist. Bei ihm wurde ein Lymphom diagnostiziert, das aber sehr gute Heilungschancen aufweise. Ab heute wird Marterbauer im AKH Wien behandelt. Die Therapie soll rund 3 Monate dauern. Sein Amt will der Finanzminister aber trotzdem weiter voll ausüben. Einzelne Termine könnten sich aber verschieben. Zeugen im Pilnacek-U-Ausschuss wurden auf unangenehme Fragen vorbereitet. Das wirft die FPÖ dem Innenministerium vor. Ein internes Papier, das der FPÖ vorliegt, soll Beamten gezeigt haben, wie man kritische Fragen abwehren kann. FPÖ-Generalsekretär Hafenecker spricht von politischer Einflussnahme und fordert Innenminister Karner auf, das Dokument bis Freitag offiziell herauszugeben. Sonst will die FPÖ es selbst veröffentlichen. Grünes Licht gibt es für die neuen EU-Fluggastrechte. Sie gelten dann ab Mitte nächsten Jahres. Familien mit minderjährigen Kindern dürfen dann gratis nebeneinander sitzen und der Papierboarding-Pass bleibt. Bei den Entschädigungen ändert sich aber nichts. Bei Verspätungen ab 3 Stunden bleibt es bei 250 und 600 Euro, wenn die Airline schuld ist.
3: 2 Minuten nach 17 Uhr, das ist der Blick auf die Tiroler Straßen im U1-Verkehrsservice. Da schauen wir auf die L220, die Pertisauer Straße. Da staut es ab Pertisau Richtung eben am Achensee und da dauert es aktuell bis zu 20 Minuten länger. Und jetzt beginnt auch langsam der Feierabendverkehr einzusetzen. Da brauchen Sie vor allem in den Stadtgebieten von Innsbruck und Hall ein paar Minuten mehr Geduld. Wir wünschen eine gute und vor allem eine sichere Weiterfahrt. Schauen wir zum Wetter und Richtung Abend. Gesellen sich jetzt immer mehr Wolkenfelder zur Sonne dazu und es kann einzelne Regenschauer geben. Am ehesten an der Grenze zu Italien und in Osttirol. Die Temperaturen, die sinken in der Nacht bis morgen früh auf 20 bis 12 Grad. Aktuell sind es 32 Grad noch in Schönwies und in Natters und 29 Grad werden uns bei Ihnen in Alpbach angezeigt. Morgen am Dienstag geht es den ganzen Tag recht unbeständig weiter. Ab dem Vormittag tauchen schon dichtere Wolkenfelder auf und es kann immer wieder Regenschauer geben. Am Nachmittag fallen die Schauer dann auch teils kräftig aus und es kann gewittern dazu. Davor erreichen die Höchstwerte aber wieder angenehme 25 bis 32 Grad. Noch schnell zum übermorgigen Mittwoch. Da ist die Sonne wieder öfter zu sehen, aber auch Regenschauer und Gewitter können sich wieder stellenweise dazumischen.
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3: Tirols Familienlandesrätin Astrid Meyer fordert jetzt mehr Freiheit beim Thema künstliche Befruchtung und will den Frauen damit mehr Selbstbestimmung ermöglichen. Mehr zu diesem Thema hören Sie gleich bei uns. Außerdem geht es auch gleich ab zum Sport und erfahren wir unter anderem, welchen neuen Spieler die WSG Tirol verpflichten hat können. Und wir begleiten Sie selbstverständlich mit viel Musik, freuen uns gleich auf Semino Rossi. Wahnsinn oder Liebe, fragt er sich. Und jetzt die Zillertaler Haderlumpen und Ciao Bella!

0: Das ist das UNS Tagesjournal, heute am Montag, dem 13. Juli. Viele Frauen wünschen sich nichts sehnlicher als ein Kind. Wenn man allerdings keinen Partner hat, dann ist das ein Problem. Denn in Österreich gibt es die künstliche Befruchtung nur für Paare. Tirols Familienlandesrätin Astrid Meyer von der ÖVP erklärt dazu.
1: Das bedeutet, dass alleinstehende Frauen zwingend ins Ausland gehen müssen, also in anders europäisches Land, um eben diesen Kinderwunsch letztlich erfüllen zu können.
2: Die Tiroler Familienlandesrätin fordert jetzt ein Umdenken. So soll künftig auch in Österreich alleinstehenden Frauen die Möglichkeit offenstehen, eine künstliche Befruchtung in Anspruch zu nehmen.
1: Naja, es spricht alles dafür, weil letztlich hat die Alleinstehende selbstverständlich alleine zu entscheiden, ob sie ein Kind haben will oder nicht. Und in letzter Konsequenz kann der Staat eigentlich nicht die Entscheidung der Frau nicht abnehmen. Also das ist auf keinen Fall das, was sie will. Und der Staat muss sich da dementsprechend auch dahinter klemmen, dass man endlich der Frau den freien Willen erlässt und sozusagen das ihr dann ermöglicht.
2: Meyer will dieses Thema jetzt vorantreiben, um Frauen endlich mehr Selbstbestimmung zu ermöglichen.
1: Es ist ja eine bundesgesetzliche Vorschrift. Da geht es ja um die künstliche Befruchtung. Und selbstverständlich müssen wir da als Land Tirol an den Bund herantreten, um dieses Thema auch machbar zu machen. Also ich habe da ein diesbezügliches Gespräch bereits mit der Familienministerin geführt und ich bin guter Dinge, dass wir da nächstes Jahr einen Antrag einbringen.
2: Die Landesrätin rechnet sich gute Chancen aus, dass die Forderung breite Zustimmung erhalten wird.
1: Familienformen ändern sich, Beziehungen gehen auch auseinander und wenn es auch eine Alleinerziehende gibt, die einen Wunsch hat, beziehungsweise eine alleinstehende Frau gibt, die was einen Wunsch hat, ein Kind zu kriegen, ja bitte, warum nicht?
2: Schätzungen zufolge fahren jedes Jahr und 500 Österreicherinnen für künstliche Befruchtungen ins Ausland. Rosi Eigner-Gertl, Radio U1 Tirol.

0: Mama.
1: Das war Hubert von Geusern hier auf
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1: Ja, sehr schön gesungen, aber ja, die Kinder haben jetzt Ferien, die haben viel Zeit zum Singen und zum U1 hören.
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1: Und dazu im Studio auch wieder die Rose Egner-Gattel.
4: Wunderschönen Abend.
1: Und da starten wir gleich zu Beginn beim Tennis.
4: Ja, die Tiroler Ligasaison 2026 ist beendet. Die Meistertitel haben sich Reute und Kitzbühel gesichert. Die Reutener Damen haben sich im Finale gegen den DC Natters mit 7:0 durchgesetzt. Damit sind die Reutener Ladies berechtigt, an den Aufstiegsspielen zur zweiten Division der ÖTV-Bundesliga teilzunehmen. Bei den Herren hat der DC Kitzbühel den DC Zugvogel Schwarz 2 mit einem 5:4 in die Knie gezwungen.
1: Vom Tennisball wechseln wir jetzt zum Fußball.
4: Ja, die WSG bekommt Verstärkung in der Offensive. Der 30-jährige Oberösterreicher Hussein Balic wechselt zu den Grün-Weißen. Mit dem erfahrenen Offensivspieler, der vor allem auf dem Flügel im Einsatz ist, kommt viel Routine nach Wattens. In seiner bisherigen Karriere hat der Rechtsfuß bereits 150 Einsätze in der österreichischen Bundesliga sowie 22 Spiele auf internationaler

0: Gießen.
1: Beim dritten Großkaliber Tirol Cup haben beim 40-Schuss-Bewerb Anna-Susanne Bahr von der SG Hopfgarten, Josef Achoner Junior ebenfalls aus Hopfgarten und Roland Kwiatkowski von der SG Schwoich Sieger eingefahren. Im 60-Schuss-Bewerb haben sich Elke Bickert aus Schwoich, abermals Josef Achoner Junior, Michael Bauer, Peter Schinal, Heinz Stecher und Adam Lennart siegreich gezeigt.
0: Herzliche Gratulation, das war's vom Sport. Damit weiter zur Musik und Katharina Valente. Principite volissime volmente. So heißt das Lied. Lass uns jetzt anhören. Feinen Frühabend.

0: Recipitevolissimevolmente. Ein langes Wort, das wird sich perfekt eignen, wenn man Hangman spielt. Das ist U1 am Montag gleich mit Sommerwind.
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0: Und damit wünschen wir eine feine Zeit.
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0: Das ist das Tagesjournal. Am Montag jetzt um 17.30 Uhr gibt es nochmal aktuelle Infos in den Tirol-Nachrichten mit Rosi Aigner-Gartl.
1: Schönen Abend.
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1: Massive Kritik gibt es an der Parkgebühren- und Parkzonenausweitung in Innsbruck. Der heimische Handel befürchtet weitere Einbußen. Aktuell erleben Handelsbetriebe aufgrund von Online-Shopping und Teuerung ohnehin durchwachsene Zeiten. Die geplanten Maßnahmen seien absolut kontraproduktiv, wie Handelsobmann Roman Eberharter erklärt.
3: Das sind genauso kommunalpolitische Maßnahmen, die es dem Handel und der Wirtschaft in den Innenstädten erschweren, sich gut zu entwickeln. Wiener Sparte Handel vertreten viele tausend Betriebe in Tirol und wir sind natürlich dabei und bringen uns ein und liefern auch Stellungnahmen zu solchen Themen ab. Und das sind Beispiele, wie es nicht funktionieren soll, wenn man eine gut frequentierte Innenstadt will.
1: Eberharter hofft auf ein Umdenken. Derzeit stehen im Schnitt rund 8,5% der Geschäftsflächen in Tirol leer. Mit der Parkgebührenausweitung drohen in Innsbruck weitere Leerstände. Wieder aufgetaucht ist jene 52-Jährige, die seit Mitte Juni in Brixlek vermisst worden ist. Die Frau ist, wie berichtet, ohne jegliche Vorwarnung verschwunden. In Oberösterreich ist das Auto der Unterländerin samt ihrer Habseligkeiten tagelang abgestellt gewesen. Die Polizei hat deswegen in alle Richtungen ermittelt. Jetzt hat sich die Brixlekerin überraschend bei ihren Angehörigen gemeldet. Der Kaffee in der Innenstadt oder das Bier nach der Arbeit, beides geht in Innsbruck mittlerweile ordentlich ins Geld. Eine aktuelle Erhebung der Arbeiterkammer zeigt, die Getränkepreise sind schon wieder gestiegen. Christine Treiner mit den Einzelheiten.
4: Wer in Innsbruck gemütlich etwas trinken geht, muss heuer wieder etwas tiefer in die Tasche greifen. Laut einer aktuellen Erhebung der Arbeiterkammer Tirol sind die Getränkepreise in der Innenstadt im Vergleich zum Vorjahr um durchschnittlich gut 3% gestiegen. Besonders kräftig angezogen haben die Preise für Bier und Spritzer. Ein kleines Bier kostet je nach Lokal zwischen 3,60 Euro und 5,20 Euro. Ein Viertelliter Spritzer zwischen 3,60 Euro und 5,60 Euro. Auch bei Mineralwasser gibt es große Unterschiede. Eine kleine Flasche kostet zwischen 3,10 Euro und 4,90 Euro. Im Vergleich mit Graz sind die Getränkepreise in Innsbruck im Schnitt um gut 4% höher.
1: Und gebrannt hat es heute in Telfs. Eine im Freien abgestellte Pistenraupe ist am Nachmittag in Flammen gestanden. Die Feuerwehren Telfs und Pfaffenhofen haben das Feuer rasch löschen können. Die Brandursache ist noch unklar. Soweit die Nachrichten und damit werfen wir jetzt wieder einen Blick auf Tirol Straßen, Fabian.
0: Ganz genau, 2 Uhr ins Verkehrsservice, da geht's auf die A12, die Inntal-Autobahn in Fahrtrichtung Innsbruck. Staut es bei Schwarz und Sie müssen da aktuell bis zu 30 Minuten mehr Geduld haben. Und weiterhin Probleme gibt's auch auf der L220 der Pertisauer Straße. Da staut's ab Pertisau Richtung eben am Aachensee und da werden uns aktuell 25 Minuten Zeitverlust angezeigt. Sollte Ihnen was auffallen von den Tiroler Straßen, Unfallstau oder Blitzer, gerne jederzeit anrufen unter 052 42 61 030 30. Wir sagen vielen Dank und wünschen eine gute und eine sichere Weiterfahrt. Das Wetter und das sind die aktuellen Temperaturen. Da haben wir 32 Grad in Radfeld und 31 Grad in Haiming und in Aldrans. Es kann sich jetzt die Sonne noch gut zeigen, allerdings werden auch die Wolken dichter und dichter und es können vereinzelt auch Regenschauer noch entstehen. Morgen am Dienstag dann wechselhaft. Die Sonne ist zwar mit dabei, allerdings gibt es teils auch dichtere Wolkenfelder und auch Regenschauer, die sich vor allem am Nachmittag auf ganz Tirol ausbreiten können und stellenweise auch kräftig ausfallen. Dazu wieder feine Werte von 25 bis maximal 32 Grad.
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0: Und das sind jetzt die Rostigen Flügel, Kottons Kapelle, gemeinsam mit Hans Krankl, Johann Kahn. Einen feinen Abend wünschen wir.

0: Harley Williams.
1: I want to be like you, you know.
0: I want to be like you, hier bei uns.
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0: Auf den Bergen, da zeigt sich das Wetter morgen wolkenreich und unbeständig. Bereits in den frühen Morgenstunden gehen der Regenschauer und auch Gewitter nieder. Im Hochgebirge ist zudem häufig mit Nebel zu rechnen, wodurch die Sicht stellenweise deutlich eingeschränkt wird. Tagsüber bleibt es dann vielerorts für einige Zeit trocken und zwischendurch zeigt sich auch immer wieder mal die Sonne. Am Nachmittag entstehen aber dann schon erneut verbreitet Regenschauer und Gewitter. Die Temperaturen, die gehen leicht zurück. Auf 2000 Metern werden rund 16 Grad erreicht, auf 3000 Metern etwa 7 Grad. Dazu weht ein lebhafter West- bis Nordwestwind. In der Nähe von Schauern und Gewittern muss auch mit stürmischen Windböen gerechnet werden.
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0: Und echt cool geht's auch bei der Musik jetzt weiter. Wir freuen uns gleich auf die Fetzigen. Am Mädel neben mir, Andy Bock, singt von der Sarah. Und Helene Fischer ist für uns jetzt mitten im Paradies. Und das ist Radio 1 Tirol am Montag. Fein, dass Sie auch heute mit dabei sind.

0: Andy Borg und seine Sarah. Und wir sind schon in den Vorbereitungen für die heutige Wunsch-Hotline. Um kurz nach 18 Uhr geht's los. Aber noch können wir uns noch gar nicht so vorbereiten, denn es fehlen natürlich noch Ihre Musikwünsche. Diese also gerne bei uns einmelden unter der 052 42 61 030 31. Und wir freuen uns dann schon auf Ihre Lieblingsmusik hier bei uns auf U1.
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1: Mit Alexandra Fekonja. TikTok, Instagram und Co. erst ab 13, so lautet die Empfehlung eines EU-Expertenberichts, der heute in Brüssel von EU-Kommissionschefin von der Leyen vorgestellt wurde. Ein Gesetz dazu soll im Herbst kommen. Den Tech-Firmen müsse ein Riegel vorgeschoben werden, um Kinder zu schützen, denn teilweise nutzen viele Social Media bereits 4 bis 6 Stunden am Tag. Das sind hochgerechnet 20 Lebensjahre, so von der Leyen.
2: 6 hours every day, this adds up to 20 years of their life.
1: Auch in einer Eurobarometer-Umfrage sind 2 Drittel für das Gesetz, weil sie Angst um ihre Kinder haben, vor allem wegen Mobbing im Netz und sexueller Ausbeutung. In Aspach in Oberösterreich hat die Polizei heute ein 4-jähriges Mädchen aus einem überhitzten Auto gerettet. Das Kind war angeschnallt, stark verschwitzt und konnte sich nicht selbst befreien. Die Mutter hatte in der Zwischenzeit jemanden in einem nahen Wohnhaus besucht. Sie wird nun angezeigt. Wieder einmal geht es im Konflikt zwischen den USA, Israel und dem Iran um die Straße von Hormuz. US-Präsident Donald Trump will die Kontrolle über die Meerenge übernehmen, sagt er heute gegenüber Fox News. Das iranische Militär weist das vehement zurück. Von einer Feuerpause ist keine Rede mehr. Am Wochenende hat es wieder gegenseitige Angriffe gegeben. Die ursprünglich vereinbarte 60-tägige Waffenruhe ist zur Hälfte vorbei. Und einen Tag vor dem WM-Halbfinale zwischen Frankreich und Spanien sorgt eine rassistische Äußerung von Spaniens Ex-Ministerpräsident Rajoy für Wirbel. In einem Gastbeitrag für eine Digitalzeitung hat er geschrieben, Frankreichs Kader sei zwar top, aber ohne Franzosen. Der amtierende spanische Regierungschef Sanchez hat sich klar von den Aussagen distanziert. Auch aus Frankreich kommt scharfe Kritik.
3: Wir sind jetzt auf den Tiroler Straßen im U1-Verkehrsservice und da dauert es weiterhin länger auf der A12 Inntal Autobahn. Es staut nämlich in Fahrtrichtung Innsbruck ab Schwarz vor der Baustelle und Sie müssen da bis zu 40 Minuten aktuell mehr Zeit einplanen. Ansonsten kommen Sie aber störungsfrei voran. Wir wünschen eine gute und eine sichere Weiterfahrt. Schauen zum Wetter und jetzt am Abend und in der Nacht nehmen die Wolkenfelder zu und bringen auch vereinzelte Regenschauer nach Tirol. Die Temperaturen, die sinken bis morgen in der Früh auf 20 bis 12 Grad. Jetzt aber noch sehr fein draußen bei aktuell 32 Grad in der Landeshauptstadt in Innsbruck, 29 Grad in Rettenschöss und 26 Grad sind es in St. Anton am Arlberg. Morgen Dienstag ist es unbeständig. Über den Tag verteilt gibt es Sonnenschein, aber auch Regen und Gewitter mischen damit. Das Ganze bei weiterhin warmen Bedingungen. 25 bis 32 Grad erreichen die Höchstwerte. So viel vom Wetter und jetzt haben wir viel Zeit für Ihre Lieblingsmusik.

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2: Und da wünscht Fabian Strickner einen feinen Montagabend. Es ist also wieder Zeit für Ihre Lieblingsmusik. Rufen Sie gerne an unter 052 42 61 030 31 und dann machen wir uns gemeinsam mit Ihrer Lieblingsmusik einen feinen Abend, würde ich sagen. Und starten auch gleich schon hinein mit der ersten Anruferin. Wer hat denn gewählt? Hallo.
3: Hallo Fabian, da spricht die Rosmarie aus Blauling. Ich wünsche mir bitte Rentner sein. Das ist schön, aber ich weiß nicht, wer das singt. Und grüß möchte alle Verwandten und Freundinnen überall. Und einen schönen Abend und danke für die Mühe. Einen schönen Abend. Vielen Dank.
2: Ja, das ist das Rentnerlied vom Kreuzjoch-Duo. Und damit wünsche ich mir ganz viel Freude.

0: Das war der gemütliche Auftakt in die heutige Wunsch-Hotline und wie machen wir gleich schon weiter?
1: Hallo U1, da ist der Erwin wieder aus der Schweiz. Servus Fabian. Kannst du mir das Lied Ich bau dir ein Schloss von Jürgen Dres und Matthias Reim abspielen? Grüßen möchte ich meine ganze Familie, das ganze Radio 1 Team und all meine Facebook-Freunde und alle, die mich kennen. Ich wünsche dir einen feinen Abend und alles Gute. Tschüss.
0: Auch dir liebe Grüße in die Schweiz. Grüezi wohl und das spielen wir natürlich sehr gerne. 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

0: 052 42 61 030 31. Die Nummer für Ihre Lieblingsmusik wird jetzt gewählt.
1: Hallo Fabian, ich bin die Hilde. Ich wünsche mir bitte für die Mama Resi in Bruck, Resi und Franz in Dumpen. Was der Bauer nicht kennt, das frisst er nicht, verletzt fett. Danke.
0: Das spielen wir sehr gerne. Das ist neue Musik von Let's Fats, jetzt bei uns in der U1.

0: Und den nächsten Anrufer haben wir schon erinnern. Servus.
1: Hallo Eins, hallo Fabian. Da spricht Alfred. Mein Musikwunsch wäre In Memoriam an Bonnie Tyler, glaube aus den 1970er Jahren. It's a Hard Edge. Danke Fabian, dir den Zuhören und dem gesamten Eins-Team. Einen schönen Feierabend. Servus.
0: Ja, letzte Woche leider verstorben, aber die Musik, die hält sich natürlich am Leben. Bonnie Tyler. It's a

0: Hallo U1, hier ist Radi aus der Schweiz. Ich grüße alle in Westendorf, die mich kennen, Petra und Max auf dem Talkaser, meine holländischen Freunde, meine Frieda, und diesen wünsche ich jetzt für meine Freunde. Wir sind die Hinterlechner aus dem Brixental und wünsche allen noch einen schönen, wunderbaren Abend.
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0: Gleich geht's weiter mit der Wunschhotline hier vor 1. Ihre Musikwünsche sind natürlich jederzeit herzlich willkommen unter 052 42 61 030 31.
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0: Willkommen bei der Wunsch-Hotline.
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2: Und was darf es jetzt sein? Hallo?
3: Ich bin die Waltraud aus Innsbruck und ich würde mir so gern wünschen, die Ötschte Dritten. Wenn sie mir das spielen würden, war nett. Dankeschön. Guten Abend.
2: Die Ötschte Dritten hat sich heute noch jemand bestellt.
4: Also das denkt sich der Peter aus Deutschland wieder. Da hat man sich für die Ötschte Dritten ein schönes Lied spielen. Dankeschön, vielen Dank.
2: Dann spielen wir sie jetzt auch. Ötschte Dritten und Rote Korallen. Viel Spaß am Montagabend.

0: von Öst, die Dritten an diesem Montagabend. Fein, dass Sie mit dabei sind bei uns in der Wunsch-Hotline mit Ihrer Lieblingsmusik. Und was dürfen wir denn da jetzt spielen? Hallo.
1: Hallo, liebe Sue Einstim. Hallo, lieber Fabian. Das ist wieder mal die Gertrud aus Kitzbühel. Ich würde mir bitte von Boni M. Rivers of Babylon wünschen. Und da möchte ich gern alle Verwandten, Freunde, Bekannten und das gesamte U1-Team recht herzlich grüßen und einen wunderschönen Abend wünschen. Danke.
0: Ganz liebe Grüße zurück nach Kitzbühel. Und jetzt heißt zurücklehnen und genießen mit Boni M. und Rivers of Babylon.

0: Ich hoffe, Sie haben einen feinen Montagabend hier auf U1 und sollten Sie noch Ihre Lieblingsmusik abgeben wollen, ist das natürlich noch möglich unter 052 42 61 030 31.
1: Hallo U1, da ist die Therese aus dem Ländle. Ich wünsche mir bitte von der Zellbergbuben, lass die nicht gehen. Vielen, vielen Dank.
0: Danke fürs Anrufen und liebe Grüße damit zurück ins Ländle. Und viel Spaß mit den Zellbergbuben.

Hallo Urs, hallo Fabian, das ist Richard Meyer aus Holbach mal wieder. Bitte spielt mir, wenn Sie es jetzt zeitlich ausgehört haben, von Pepino Di Capri, Saint-Tropez-Twist. Einen schönen Gruß für die Studienreise in Bruck, für die Nacht und Frieden in Bruck, für meine ganzen Verwandten überall und alles rund um mich kennen. Ich wünsche Ihnen einen schönen Mut auf oben. Danke, Servus und Pferdeng.

0: Saint-Tropez-Twist. Pepino DiCapri war das hier am Montagabend auf U1 in der Wunschhotline. Und wir machen schon weiter. Wer ist jetzt dran?
1: Hallo U1, da spricht Albert aus Bockfahren. Ich würde gerne meinen Nachbarn, den Wolwinger, grüßen, weil er ist auf der Almum. Und wenn es möglich wäre, die Melkmaschine nicht hin. Vielen, vielen Dank, U1. Ihr seid super.
0: Die Melkmaschine ist hin, der Kuh-Tuttenmasseur, das sind jetzt die Meierhofner.
2: 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Franzal! Franzal! Ja, Dresel, was ist denn? Franzal! Franzal, müsst ihr genau aufstehen? Na, Dresel, ist denn noch viel zu früh? Na, Franzal, ist nicht zu früh. Stell dir vor, was passiert ist. Ja, was ist denn, Dresel? Ja, Franzal, die Melkmaschine ist hin.

0: bleibt halt der Kur-Tuten-Masseur. Das waren die Meierhofner. Und wie geht's weiter?
1: Hallo Fabian, du bist die Hede von Gut sein. Ich wünsche mir für die Zillertal-Brüder einen Fachteldrucker. Danke und alle einen schönen Abend. Für
0: die. Auch die Hede, einen feinen Montagabend.

0: Die Zillertaler Brierde und der Fachtel Droger an diesem Montagabend. Sie hören die Radio U1 Tirol Wunschhotline, wo Sie natürlich bestimmen, was gespielt wird. Und was soll es jetzt sein?
1: Hallo, da spricht die Hilda. Ich wünsche mir heute von Hansi Hinterseer das Stickel, ich sitze auf einem Stein. Danke.
0: Dann würde ich sagen, hocken wir uns gemeinsam auf einen Stein und denken übers Leben noch.

Ja, jetzt sitze ich da und denke mir eben, was hätte ich besser machen können in meinem Leben? Sicher gibt es ein paar Sachen, die ich nicht hätte sollen machen. Aber eigentlich bin ich schon zufrieden, so wie es ist und wie es war. Und ich hoffe,

0: Einfach feine Musik von Hans Hinterseer. Ich sitze auf einem Stern und bei uns geht's in wenigen Minuten dann auch schon weiter mit Ihrer Lieblingsmusik in der Wunschhotline hier bei uns auf U1.
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17: Hallo, lieben Dorenstin, hier spricht die Dorit aus Wolfsberg wieder einmal. Und ich würde mir von Klaus Lapper das Lied Affogato wünschen, weil es heute so heiß ist. Bitte. Vielen Dank.

0: Also Affogato ist natürlich was Feines, vor allem wenn es draußen wie aktuell wieder so heiß ist. Wir haben es kurz vor 19 Uhr, also schon sind wir mittlerweile angekommen am Ende der heutigen Wunsch-Hotline. Ein Wunsch hat jetzt aber noch Platz. Hallo.
1: Ja, hallo Austin, das ist der Klaus Vogel da. Geh Fabian, sei so gut. Ich wünsche mir ein Liedl bitte von der Zilla, der Amanda, der Holzknecht. Und grüßen möchte ich unbedingt meine Nachbarn Sepp und Anni für die ausgezeichnete Verpflegung bei Ihnen Beckenbruch. Dankeschön. War Berry.
0: Ich wünsche mir gute Besserung und viel Spaß mit den Zilla, der Amanda.

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2: Mit Alexandra Fekon, ja. Alle, die mit dem Auto auf Urlaub fahren, sollten beachten, dass im Ausland oft andere Regeln gelten. So ist zum Beispiel die Promillegrenze in vielen EU-Ländern deutlich niedriger, die Strafen dabei höher als hierzulande, sagt uns Christian Grazer vom VCÖ.
3: In Estland, Polen, Schweden, Norwegen gilt 0,2 Promille, in unseren Nachbarländern Slowakei, Tschechien und Ungarn sowie auch in Rumänien 0,0 Promille. In Kroatien und Italien ist die Promillegrenze gleich wie bei uns.
2: Auch zu schnell fahren kann teuer werden. Bei 20 km/h drüber zahlt man in Italien mindestens 175 Euro. In Kroatien sind es 130 Euro. Gerade bei Freilandstraßen gilt in Italien und Kroatien häufiger Tempo 90 oder 80. Gegen den bereits verurteilten Ex-Geheimdienstler Egisto Ott gibt es eine weitere Anklage. Er soll 2017 geheime Infos über den Verfassungsschutz an einen Journalisten weitergegeben haben. Auch sein früherer Vorgesetzter Martin Weiß ist mit angeklagt, hält sich aber in Dubai auf. Für beide gilt die Unschuldsvermutung. Ein Prozess ist im Herbst zu erwarten. Es ist der schlimmste Waldbrand seit langem, der aktuell im Großraum Paris wütet. Im Wald von Fontainebleau sind bereits rund 800 Hektar abgebrannt. Etwa 200 Menschen mussten in Sicherheit gebracht werden. Löschflugzeuge holen sich ihr Wasser direkt aus der Seine. Bis zu 500 Feuerwehrleute sind im Einsatz. Die Behörden schließen Brandstiftung nicht aus. Verletzt wurde bisher aber niemand. Kein Social Media vor dem 13. Lebensjahr, so lautet die Empfehlung eines EU-Expertenberichts, der heute in Brüssel von EU-Kommissionschefin von der Leyen vorgestellt wurde. Ein konkretes Gesetz dazu soll im Herbst folgen. Österreich wartet aber nicht auf die Union und plant unabhängig davon ein eigenes Social Media-Verbot für Kinder unter 14. Ähnliche Pläne gibt es auch in Frankreich, Spanien, Dänemark und Griechenland.
4: 2 Minuten nach 19 Uhr. Wir sind bei Ihnen auf den Tiroler Straßen. Das ist der U1 Verkehrsservice mit soweit guten Informationen. Sie kommen da überall störungsfrei voran. Wir wünschen eine gute und eine sichere Weiterfahrt. Schauen zum Wetter und jetzt am Abend und dann auch in der bevorstehenden Nacht, da werden die Wolkenfelder am Himmel oben deutlich mehr und bringen auch vereinzelte Regenschauer mit nach Tirol. Die Temperaturen, die sinken dann bis morgen in der Früh auf 20 bis 12 Grad. Aktuell sind es 30 Grad noch in Schwarz und in Absam, 28 Grad in Fieberbrunn, 24 in Safaus und 27 werden uns in Reutte angezeigt. Morgen am Dienstag dann recht unbeständig. Über den Tag verteilt kann sich zwar die Sonne immer wieder mal zeigen, aber auch Regen und Gewitter mischen da immer wieder mit. Das Ganze bei weiterhin warmen Temperaturen, 25 bis 32 Grad, gehen sich morgen bei den Höchstwerten aus.
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4: Und da geht's zu Beginn jetzt gleich wieder in die Wunsch-Hotline-Verlängerung, denn alle Anruferinnen und Anrufer haben wir nicht Platz gehabt zuvor. Deswegen machen wir gleich schon weiter. Hallo.
6: Hallo 1, da spricht die Frau Rosmarie. Die hätte mir bitte das Lied Eselpolka vom Dauernecho gewünscht. Grüßen möchte die Sissi von der Rentsch. Und vielen lieben Grüße an alle, die mich kennen. Und vielen Dank ans U1-Team. Danke vielmals. Auf Wiederhören.
4: Wir sagen auch Dankeschön fürs Anrufen. Da kommt dann gleich die Eselpolka vom Tauernecho. Ich bin Fabian Strickner, darf ich heute verabschieden, aber morgen in der Früh darf ich Sie dann schon wieder wecken. Ab 6 Uhr in Perfekt geweckt, gemeinsam mit Kollegin Christine Treiner. 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Und das Besondere, von 10 bis 12 Uhr gibt es da kostenlosen Eintritt mit dem richtigen Losungswort. Und dieses Losungswort, das hören Sie dann eben ab morgen ab 6 Uhr in der Frühsendung. Also da gut aufpassen und dann einen feinen Tag im Salvenerland Hopfgarten genießen. Damit also noch jetzt einen feinen Abend und viel Spaß mit dem Tauernecho.

Hallo U1, da ist Monika aus Punz. Ich wünsche mir bitte für Freude Pfisterer-Band die Buhnpolka. Grüße möchte meine Arbeitskollegen Günther, Andi und Emanuel, meine Tochter Tatjana in Mirming, mein Patenkind Denise in Flies und alle, die mich kennen, und wünsche allen einen schönen Abend. Dankeschön.

gern sie Bestimmung verlängern wird. Mein Hochwunschabsatz ist für mich, würde ich mir bitte einen Wunsch erfüllen. Und wünschen erstmal von Frank Sinatra My Way.

Hallo U1, hallo Fabian. Hier ist die Gisela aus Bayern. Ich wünsche mir vom Almenausklang irgendein Lied, egal welches, denn was die singen, ist einfach

Hallo, die Paula von Elsbetten in Hofgarten. Grüßt alle Mitbewohner und die Monika von Niederndorfer Berg, den Klaus von Oberndorf mit dem schönen Lied Einmal vergelt's Gott sagen vom Zillertal.

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1: Mit Alexandra Fekon, ja. Wirtschaftsminister Hartmannsdorfer will, dass Österreichs Industrie vom weltweiten Rüstungsboom profitiert. Waffenexporte sollen künftig schneller genehmigt werden. Auch gesetzliche Regeln zur Neutralität will er klarer fassen, damit Firmen wissen, was erlaubt ist und was nicht. Österreich hat vergangenes Jahr Rüstungsgüter um fast 4 Milliarden Euro exportiert. Größter Abnehmer waren die USA. Wer beim Einkaufen zu günstigeren Alternativen wie Eigenmarken der Supermärkte greift statt zu Markenprodukten, kann sich einiges an Geld ersparen, zeigt ein Vergleich der Arbeiterkammer. Sie hat dafür einen Warenkorb mit 20 Produkten zusammengestellt. Bei Billa und Spar etwa lassen sich pro Einkauf bis zu 24 Euro sparen. Der Tipp von Ulrike Weiß von der AK Oberösterreich.
2: Alleine bei dem Korb mit diesen 20 Produkten summiert sich das bei 52 Kalenderwochen auf 1.000 Euro im Jahr, was man sich wirklich bei einem Wocheneinkauf insgesamt dann sparen kann, wenn man statt den bekannten Markenprodukten vielleicht einmal zur günstigeren Alternative greift.
1: Damit der Einkauf generell günstiger ausfällt, empfiehlt die AK immer, mit Einkaufsliste einzukaufen und außerdem den Griff zu saisonalem Obst und Gemüse. Das ist meist nicht nur günstiger, sondern auch umweltfreundlicher. Die Förderung für Photovoltaikanlagen sorgt weiter für Kritik. Beim jüngsten Fördercall seien alle Mittel bereits nach 33 Sekunden vergeben gewesen. Von rund 28.000 Anträgen konnten nur etwa 3.000 berücksichtigt werden. Die Elektrotechnikbranche kritisiert das und fordert ein planbareres System. Das Wirtschaftsministerium reagiert und will bei der PV-Förderung nachbessern. Finanzminister Markus Marterbauer hat heute bekannt gegeben, dass er an Krebs erkrankt ist. Bei ihm wurde ein Lymphom diagnostiziert, das aber sehr gute Heilungschancen aufweise. Ab heute wird Marterbauer im AKH Wien behandelt. Die Therapie soll rund 3 Monate dauern. Sein Amt will der Finanzminister aber trotzdem weiter voll ausüben. Einzelne Termine könnten sich aber verschieben.
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Sein Lied von Albany, dem Stufenschloss seines Clans, dass er eines Tages